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3: Auf der A4 Dresden Richtung Görlitz steht zwischen Uhüst und Salzenforst ein defekter LKW in der Baustelle. Und in Profen ist die Leipziger Straße B2 zwischen Hohle und dem Ortsausgang wegen eines Unfalls in beiden Richtungen gesperrt. Melde auch du uns Staus und Blitzer unter 0800 50 5 mal die 9.
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0: Report. Nur ein paar Wolken sind unterwegs, ansonsten bleibt's trocken und aktuell liegen die Tiefstwerte bei 18 bis 15 Grad. Tagsüber gibt's Sonne und Wolken im Mix, vereinzelt kann auch mal ein kurzer Schauer runterkommen. Dazu wird's warm mit 29 bis 32 Grad.
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0: In Profen ist die Leipziger Straße, die B2, zwischen Hohle und dem Ortsausgang wegen eines Unfalls in beiden Richtungen gesperrt. Melde auch du uns Staus und Blitzer unter 0800 50 5 mal die 9.
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1: Auf der A14 Dresden Richtung Magdeburg zwischen dem Schkeuditzer Kreuz und Gröbers laufen Rehe auf der Fahrbahn. Und in Profen ist die Leipziger Straße B2 zwischen Hohle und dem Ortsausgang wegen eines Unfalls in beiden Richtungen gesperrt. Melde auch du uns Staus und Blitzer unter 0800 50 5 mal die 9.
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1: Nur ein paar Wolken sind unterwegs, ansonsten bleibt's trocken und aktuell liegen die Tiefstwerte bei 18 bis 15 Grad. Tagsüber gibt's Sonne und Wolken im Mix, vereinzelt kann auch mal ein kurzer Schauer runterkommen. Dazu wird's warm mit 29 bis 32 Grad.
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1: Auf der A14 Dresden Richtung Magdeburg zwischen dem Schkeuditzer Kreuz und Gröbers laufen Rehe auf der Fahrbahn. Und in Profen ist die Leipziger Straße, die B2, zwischen Hohle und dem Ortsausgang wegen eines Unfalls in beiden Richtungen gesperrt. Melde auch du uns Staus und Blitzer unter 0800 50 5 mal die 9.

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3: In Profen ist die Leipziger Straße, die B2, zwischen Hohle und dem Ortsausgang wegen eines Unfalls in beiden Richtungen gesperrt. Melde auch du uns Staus und Blitzer unter 0800 50 5 mal die 9.
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1: Ich bin Colin, hallo. Hat US-Präsident Trump einen Krieg geführt und nichts gewonnen? In dem Deal, den die USA und der Iran unterschrieben haben, kann sich im Prinzip nur der Iran über reichlich Zugeständnisse freuen. Etwa ein 300 Milliarden Aufbaufonds und das Ende der Sanktionen. Und die Macht des Regimes wird zementiert. Fast 80% der Menschen in Deutschland finden, dass die Politik beim Thema Schutz im Netz für junge Menschen mehr tun muss. Das zeigt eine Umfrage der Verbraucherzentrale. Deren Chefin Ramona Popp sagte der Rheinischen Post, Kinder haben ein Recht auf ein gesundes Aufwachsen. Dem werde die Politik oft nicht gerecht. Der Sächsische Rechnungshof kritisiert erneut die Finanzpolitik des Freistaats. Sachsen habe weiterhin kein Einnahme-, sondern ein Ausgabeproblem, hieß es bei der Vorstellung des aktuellen Jahresberichts in Dresden. Sorgen machen den Rechnungsprüfern vor allem Sachsens Schuldenaufnahmen und die hohen Zinsen, die sie nach sich ziehen. Kanada hat bei der Fußball-WM einen Riesenschritt in Richtung K.O.-Phase gemacht. Der Co-Gastgeber hat Katar mit 6:0 abgefertigt. Auch Gruppengegner Schweiz fuhr einen deutlichen Sieg ein. 4:1 stand es am Ende gegen Bosnien-Herzegowina. Vorher hatten sich Tschechien und Südafrika 1:1 unentschieden getrennt.
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2: Mit KI-Support. Wenig Wolken und schon ziemlich warm geht's in den Morgen rein. Später bleibt's erst meist freundlich, aber am Nachmittag können vereinzelt Schauer und Gewitter runterkommen, teils auch heftig. Dazu wird es richtig heiß, die Höchstwerte liegen bei 32 bis 35 Grad. Am Wochenende bleibt's sommerlich heiß, morgen mit einzelnen Gewittern, am Sonntag heiter bis wolkig und eher nur ab und zu ein Schauer.
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2: In Profen ist die Leipziger Straße, also die B2, zwischen Hohle und dem Ortsausgang wegen eines Unfalls in beiden Richtungen gesperrt. Und die B87 ist zwischen Markranstädt und Leipzig nach einem Unfall ebenfalls in beiden Richtungen dicht. Melde auch du uns Staus und Blitzer unter 0800 50 5 mal die 9.
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4: In einem wunderschönen guten Morgen am endlich Freitag. Party People Weekend steht vor der Tür und das machen wir uns doch schön mit den meisten neuen Hits. Der meiste Musik gleich für dich, Ed Sheeran für dich am Start mit The Fire und dann gibt's für dich auch noch Summer.
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5:07. Schönen guten Morgen. Immer dran denken, morgen spielt dir keiner mehr neue Hits. Hier ist Energy Sachsen. Freu dich jetzt auf Harry Styles und sein neues Brett American Girls. Ich sag dir wirklich for real, Harry Styles tut das einfach so gut, dass der nochmal so einen neuen Sound gefunden hat. Ich liebe dieses neue Brett, weil das so eine Mischung aus, naja, diesem typischen Harry Styles ist, aber auch jetzt zu seiner neuen Heimatstadt, ein bisschen Berlino City. Von daher ganz laut drehen, jetzt am Freitagmorgen hier bei Energy. Harry Styles, American.

Hallihallo um 5.16 Uhr. Da war ich ehrlich gesagt so ein bisschen schockiert. Die Nachricht der Woche, Ed Sheeran macht eine Pause. Kriegst du jetzt hier bei Energy Sachsen in der Playlist mit Sapphire. Wirklich jetzt mal for real. Also der hat gesagt, er will sich erstmal so ein bisschen mehr um seine Family kümmern. Was ich per se ja total geil finde. Aber ich hatte das irgendwie so anders in meiner Planung drin, weil er selber so gesagt hat, es wird etwas Neues geben. Und da dachte ich, der wird wahrscheinlich neue Mucke oder was machen. Nein, er macht also eine Auszeit. Absolut verständlich, um mal so ein bisschen für seine ganze Gang da zu sein. Und er bleibt uns ja trotzdem erhalten, weil er einfach viel zu gute Hits macht. Und den kriegst du jetzt. Ed Sheeran und Sapphire. Moin!

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1: Ich bin Imme. Hallo. Der Sächsische Rechnungshof kritisiert erneut, die Finanzpolitik des Freistaats Sachsen habe weiterhin kein Einnahme-, sondern ein Ausgabeproblem, hieß es bei der Vorstellung des aktuellen Jahresberichts in Dresden. Sorgen machen den Rechnungsprüfern vor allem Sachsens Schuldenaufnahmen und die hohen Zinsen, die sie nach sich ziehen. US-Vizepräsident Vance geht davon aus, dass die USA ab dem Wochenende mit dem Iran weiterverhandeln. Es geht nun um ein umfassendes Friedensabkommen. Bisher hatten beide Länder nur ein Rahmenabkommen unterzeichnet. Mexiko steht bei der Fußball-WM in der K.O.-Phase. Ein 1:0 gegen Südkorea bedeutet das erste Ticket für den Gastgeber. Auch für Kanada sieht es gut aus nach einem 6:0 gegen Katar. Die Schweiz ist nach einem 4:1 gegen Bosnien-Herzegowina ebenfalls mit einem Bein im 16-Finale. Tschechien und Südafrika müssen nach ihrem 1:1 bangen.
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2: Also heute auf der To-Do steht auf jeden Fall Sonnenbrille mitnehmen, weil die brauchst du wirklich ganz, ganz, ganz, ganz dringend. Bis zu 33 Grad sind heute einfach mal drinne. Schön Sonne gönnen, bis es nicht mehr geht. Am Nachmittag kann es hier und da mal so ein kleines bisschen regnen, aber das haut auch ganz schnell wieder ab. Aber größtenteils ist es heute wirklich richtig Good Vibes Only Wetter.
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2: Das sieht gut aus auf den Straßen, ist alles frei, keine Staus, keine Blitzer. Hast du noch irgendwo was entdeckt? Dann sag wie immer Bescheid. 0800 50 5x die 9 oder schreib eine WhatsApp-Nummer dazu, findest du auf energy.de/Sachsen. Dein nächstes Energy Sachsen Verkehrsupdate kommt sofort, wenn es kracht. Gute Fahrt.
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2: Das ist doch mega gut. So schnell haben wir die Woche hier weggewuppt. Es ist der letzte Tag der Woche und das schaffen wir heute noch ganz easygoing zusammen mit Oliver Heldens gleich Lady in der Playlist und Haven, I Run, jetzt für dich.
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Oliver Heldens und Lady liefert uns perfekten Energy Sachsen Hitsommer Hit um 5.40 Uhr. Und auch das Wetter, das ist perfekt für den Energy Sachsen Hitsommer. Alter Lachs, bis zu 35 Grad sind heute drin. Das heißt also auf jeden Fall irgendwie jemanden suchen, der einen Pool zu Hause stehen hat oder ein Date ausmachen mit den Lieblingsleuten irgendwo heute schön am See. Sonnenbrille brauchst du auf jeden Fall auch. Hier und da ein bisschen Regen, aber auch genauso geht's am Wochenende weiter. Morgen 34 Grad und Sonntag noch um die 30. Straßenchecker machen wir ganz schnell zusammen. Das geht alles easy going. Da ist nämlich nichts los. Keine Staus, keine Blitzer. 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Jede Viertelstunde mehr von Wetter und Verkehr gleich. Kygo, vorher für dich Martins.

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4: 5.59 Uhr, Tag.
5: Ich bin Imme, hallo. Die Kernfusion gilt manchen als Hoffnungsträger der Energiewende. Ein Kraftwerk soll in der Theorie alle Atomkraftwerke der Welt ersetzen können. Wann das erste in Betrieb gehen könnte, ist aber völlig unklar. Auch sächsische Wissenschaftler mischen nun bei der Forschung mit. Das Helmholtz-Zentrum Dresden-Rossendorf hat dafür mit der Uni Rostock ein neues Institut gegründet. Helmholtz-Professor Sebastian Schmidt ist überzeugt.
6: Das ist nichts, was morgen zur Verfügung stehen wird. Aber wenn wir die Kräfte bündeln, ist die Chance natürlich höher. Und bei der Festveranstaltung waren auch Vertreter der Industrie dabei, die Interesse haben. Es waren sogar Vertreter aus den USA dabei, die auch sehr interessiert an diesen Ansätzen sind. Also das hat schon jetzt weltweite Sichtbarkeit, was wir hier tun.
5: Der neue Verkehrsverbund Ostsachsen geht den nächsten Schritt. In Zukunft soll ein Tarif für die ganze Region gelten. Dafür ist nun ein Gutachten in Arbeit. Greifen wird der Einheitstarif frühestens in 2 Jahren. Erste Zwischenlösungen gibt es schon, zum Beispiel das Katzensprungticket für Fahrten nach Dresden. US-Vizepräsident Vance geht davon aus, dass die USA ab dem Wochenende mit dem Iran weiterverhandeln. Es geht nun um ein umfassendes Friedensabkommen. Bisher hatten beide Länder nur ein Rahmenabkommen unterzeichnet. Mexiko steht bei der Fußball-WM in der K.O.-Phase. Ein 1:0 gegen Südkorea bedeutet das erste Ticket für den Gastgeber. Auch für Kanada sieht es gut aus nach einem 6:0 gegen Katar. Die Schweiz ist nach einem 4:1 gegen Bosnien-Herzegowina ebenfalls mit einem Bein im 16-Finale. Tschechien und Südafrika müssen nach ihrem 1:1 bangen.
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4: Heute ist ein richtiges Good Vibes Only Wetter. Bis zu 35 Grad sind drinne. Die Sonnenbrille brauchst du safe. Hier und da kannst du mal so einen kleinen Schauer am Nachmittag geben. Aber der haut auch ganz, ganz schnell wieder ab und dann ist die Sonne wieder dabei. Genauso geht's auch am Wochenende weiter. Perfekt morgen fürs Public Viewing. Wenn du Deutschland gucken willst, wenn die Elfenbeinküste hoffentlich wegfegen, auch da werden es teilweise bis zu 35 Grad.
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4: Das sieht gut aus auf den Straßen. Ist alles frei. Keine Staus, keine Blitzer. Hast du noch irgendwo was gesehen? Sag wie immer Bescheid. 0850 5x die 9 oder schreib eine WhatsApp. Nummer dazu findest du auf energy.de/Sachsen. Dein nächstes Energy Sachsen Verkehrsupdate kommt sofort, wenn's kracht. Gute Fahrt.
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4: Boah, ich weiß nicht, wie es dir geht, aber weißt du, woran ich gemerkt habe heute Morgen, dass ich wieder mal ins Gym müsste? Ich habe mir heute Morgen versucht, meine Schuhe im Stehen zuzumachen und dann so wie so ein alter Opa so Geräusche gemacht, so. Oh! Ja, genau so lief es heute Morgen. Naja, ich werde mal meine Sportsachen nehmen und werde vielleicht mal anpeilen, heute Nachmittag zu gehen. Schauen wir mal, was passiert. Ich hoffe, bei dir läuft es ein bisschen easier am letzten Tag der Woche. Natürlich mit dem Meistern jetzt der Meistermusik, Bibi Rexer gleich. New Religion und Clock Clock Out of the Dark gibt's jetzt.
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1: Pay attention hier bei Energy Sachsen. Wunderschönen guten Morgen am letzten Tag der Woche um 6.08 Uhr. Ey, das ist dein Last-Minute-Call, dir noch einen richtig fetten Gewinn klar zu machen. Und zwar in den schnellsten 33 Sekunden deines Lebens. Geiler Blockbuster für zu Hause. Avatar 3, Fire and Ash. Ein Film, der fast so teuer ist wie kein anderer auf dieser ganzen weiten Welt. 400 Millionen US-Dollar haben sie dafür auf den Tisch geknallt. Haben dir dafür aber auch 3 Stunden und 17 Minuten Bildgewalt um die Augen gepfeffert. Es geht um die Ash People. Das ist ein neuer Stamm in diesen ganzen Reigen, die mit dem Element Feuer verbunden sind. Es geht um Bösewichte, es geht um innere Kämpfe. Und es geht vor allem, das ist dieser Schlüsselmoment von diesem Film, wie geht es eigentlich mit den nächsten Teilen dann weiter? Alles entscheidet sich in diesem Blockbuster. Ich habe den im Kino gesehen und ich sage dir for real, alter Lachs, du klebst wirklich am Bildschirm dran. Das ist nicht wie Teil 2, wo du zwischenzeitlich so dachtest, boah, das zieht sich ein bisschen, sondern das ist wirklich eine richtig fette Nummer. 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Sarah aus Dresden führt seit Anfang der Woche mit 12 richtigen. Kannst du es heute noch knacken? Na dann, gib ihm. Aber so richtig, Avatar 3 wartet auf dich im Heimblockbuster-Kino. Schnapp ne dir und mach dir einfach mal einen richtig fetten Hitsommerabend. Hier ist Energy Sachsen jetzt mit Bibi Rexha und Faithless New Religion. Max Music ist für dich am Stick in die Start. Komm gut rein in den letzten Tag der Woche.

Mit genügend Energy Sachsen geht's rein in den Finaltag der Woche. 6.12 Uhr haben wir es gerade auf der Glocke stehen. Energy Sachsen pumpt natürlich überall da, wo du gerade bist. Ob im Bad beim Ready machen, schon auf dem Weg zur Arbeit oder ganz entspannt im Homeoffice vorbereiten. Also ich würde ja fast empfehlen, heute Homeoffice beste Variante, wenn du zu Hause irgendwie eine schöne kühle Bude hast, weil ansonsten wird es richtig schön warm. Also wir bekommen bis zu 35 Grad und Sonne satt. Straßencheckup geht bisher noch ganz schnell, da ist alles frei. Keine Staus, keine Blitzer. 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Jede Viertelstunde mehr von Wetter und Verkehr. Gleich neuer Hit von Olivia Rodrigo. Vorher für dich.

neuer Hit von Olivia Rodrigo, Drop Dead bei Energy Sachsen. Wunderschönen guten Morgen. Übrigens auch in dieser Woche Nandos Sound der Woche gewesen. Check's dir noch aus auf energy.de/sachsen und hol's dir auf jeden Fall für zu Hause, denn das Album, das lohnt sich wirklich ganz, ganz doll. Freu dich jetzt auf Sarah Larsen, Lush Life und übrigens liebe Grüße an Lina aus Merane. Kommt gerade vom Morning Jogging zurück, geht Sonntag beim Marathons in Merane an den Start. Ich sag dir ganz ehrlich, das ist wie so ein kleiner Marathon in Merane. Ich habe mal so geguckt, also die kürzeste Strecke hätte ich mir zugetraut, so knappe 500 Meter. Ist aber nicht. Die kürzeste Strecke ist 2,5 oder 5 Kilometer. Da bin ich raus. Ich habe sowieso das Gefühl, also Sachsen rennt die Woche oder ist gerannt bei diesen ganzen Firmenläufen, auch in Leipzig, in Dresden und. Boah, also, dass ich bei sowas mitmache, da müsste man mir wirklich sagen, zum Schluss gibt's aber ein Steak mit Kräuterbutter und Pommes. Dann würde ich vielleicht sagen, gut, also den ersten Kilometer mache ich mit. Sarah Larsen.

0: Sachsen-Anhalt um 6.27 Uhr.
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0: Wenn du auf neue Hits stehst, dann bist du hier bei Energy Sachsen aber sowas von richtig, ey. Freu dich auf Martin Garrix und Ed Sheeran mit Repeat It. Und dann gibt's für dich auch noch Alex Warren und Fever Dream. Bleib dran!
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0: 6.29 Uhr, Tag.
10: Ich bin Imme. Hallo. Sächsische Wissenschaftler mischen in der Fusionsforschung mit. Das Helmholtz-Zentrum Dresden-Rossendorf hat dazu ein Institut mit der Uni Rostock gegründet. Sie wollen extreme Bedingungen nachahmen, die sonst nur im Inneren von Sternen vorkommen. Ziel ist, mit der Kernfusion irgendwann große Mengen Energie zu erzeugen. Die EU will die Sanktionen gegen Russland erstmals für ein ganzes Jahr verlängern. Darauf haben sich die Mitgliedsländer beim Gipfeltreffen in Brüssel geeinigt. In der Vergangenheit gab es immer Verlängerungen um 6 Monate und die wegen Blockaden von Ungarn unter Orbán auch regelmäßig erst nach einem Tauziehen. Einer der Gastgeber der Fußball-WM steht in der K.O.-Phase. Mexiko zieht durch ein 1-0 gegen Südkorea ein. Die Gruppengegner Tschechien und Südafrika kommen nach ihrem 1:1 nicht mehr ran. Auch Co-Ausrichter Kanada hat nach einem 6:0 gegen Katar beste Chancen. Gruppengegner Schweiz ebenfalls durch ein 4:1 gegen Bosnien-Herzegowina.
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0: Jetzt schon, wenn du aus dem Fenster rausguckst, weißt du, es wird heute ein guter Hitsommerfreitag. Also Wetter, das spielt ja aber heute sowas von mit, ey. Bis zu 35 Grad sind drin und so geht's auch am Wochenende weiter. Morgen perfekt zum Public Viewing. Da wären auch 35 Grad. Da haben uns unsere deutschen Jungs ein kleines bisschen besser. Also wenn die spielen, sind da so ungefähr 22 Grad. Das lässt sich gut aushalten und da hoffe ich, dass sie die Elfenbeinküste vom Platz fegen. Also ich würde sagen, Sonnenbrille heute mitnehmen und dann läuft's.
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0: Lass mal schnell auf die Straßen gucken. B87 zwischen Markranstädt und Leipzig. Da gab es einen Unfall in beiden Richtungen. Alles zu. B173 Dresden Richtung Chemnitz zwischen Kesselsdorf und Wilsdruff. Da ist Öl auf der Straße. Und in Profen, da ist die Leipziger Straße B2 zwischen Hohle und dem Ortsausgang wegen eines Unfalls in beiden Richtungen zu. Hast du noch was entdeckt, dann sag Bescheid. 0800 50 5 mal die 9 oder schreib eine WhatsApp-Nummer. Dazu findest du auf energy.de/sachsen. Dein nächstes Energy Sachsen ein Verkehrsupdate kommt sofort, wenn's kracht. Gute Fahrt!
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0: Ja, na wunderschönen guten Morgen. Einen schicken Start hier in den Freitag. Ganz kurz Dinge, die wir die Woche gelernt haben, die wir nicht machen. In Chemnitz wurde die Woche ein Jugendlicher von seinen Freunden in eine DHL-Packstation gesperrt. Also, die haben danach direkt die Feuerwehr gerufen, aber ich sage mal so... Ich habe mal meine Englischlehrerin in den Schrank eingesperrt. Manchmal setzt es gehört einfach auf. Also ich bin da jetzt kein unbeschriebenes Blatt, aber trotzdem nicht nachmachen. Nee, also, dass man in irgendeine Backstation reingequetscht wird, das passt meistens nicht. Martin Garrix, Ed Sheeran, Repeated gleich neu und Somber mit Homewrecker jetzt.
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0: Energy Sachsen läuft. Einen wunderschönen guten Morgen um 6.38 Uhr und du hast Bock auf ein geiles neues Konzert? Na dann, Attacke!
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die Ästhetik von den beiden. Das ist nämlich alles so in schwarz-weiß gehalten und der Sänger schmeißt übrigens bei jedem Konzert weiße Rosen ins Publikum. Das klingt ein bisschen komisch, ist aber sein Markenzeichen. Das macht er wirklich immer, immer, immer. Und das Allerbeste ist, auf einer Festung über der Elbe erlebst du diesen ganzen Spaß live und zwar auf der Festung Königstein. Das ist so eine unique Location, Alter. Die sieht so schön aus. Alleine schon, ich war jetzt schon zweimal da und bei Tag ist das schon toll. 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Hier ist Energy Sachsen. Schönen guten Morgen am Freitag. Stay.

zusammen mit Martin Garrix bei Energy Sachsen. Schönen guten Morgen. Das war Repeated. Um 6.42 Uhr und Repeated denkt sich das Wetter auch. Machen wir einfach nochmal. Heute bis zu 35 Grad, Sonne satt. Und genauso wiederholt sich es auch am Wochenende morgen. Perfekt beim Public Viewing. Einfach auch 35 Grad, ey. Straßencheckup. Machen wir ganz schnell. Fahr bitte vorsichtig, denn es ist was los. Und zwar auf der B87 zwischen Markranstädt und Leipzig. Da gab es einen Unfall. Beide Richtungen sind dazu. 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Jede Viertelstunde mehr von Wetter und Verkehr. Gleich Alex Warren für dich. Vorher Dua Lipa mit Love Again bei Energy.

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0: ist der letzte Tag der Woche. Das bedeutet natürlich auch Last Chance, einen richtig geilen Blockbuster nach Hause zu holen.
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0: Einen wunderschönen guten Morgen, Alina aus Leipzig.
3: Hallo.
0: Alina, sage mal, Avatar 3, Fire and Ash, wie ist so dein Hot Take?
3: Ich muss ehrlich sagen, ich fand den gar nicht so schlecht. Also ich bin da tatsächlich immer noch invested. Also ich mochte den ersten und zweiten von den Bildern schon noch mehr. Mhm. Aber er war jetzt auch nicht schlecht. Also ich hatte schon Spaß währenddessen.
0: Heißt also, man könnte den sich nochmal gut auf dem Sofa angucken. Pass auf, ich starte einfach mal den Zufallsgenerator, okay?
3: Mhm.
0: S wie Susi.
3: Mhm.
0: Okidoki. Alina, pass auf. Da hast du 33 Sekunden Zeit und das startet genau ab jetzt. Eine Stadt mit S.
3: Stuttgart.
0: Ein Land.
3: Schweden.
0: Ein Fluss.
3: Saale.
0: Ein Haustier.
3: Schildkröte.
0: Sehr gut. Etwas zum Frühstücken.
3: Salami.
0: Frühstück. Ein Getränk.
3: Spezi.
0: Eine Eissorte. Komm, sehr gut.
3: Schokolade.
0: Ein Vorname.
3: Sarah.
0: Ein Beruf.
3: Weiter.
0: Eine Schauspielerin oder ein Schauspieler.
3: Sadie Sink.
0: Wer ist denn Sadie Sink?
3: Das ist die von, wie heißt das, diese Serie mit den ganzen Kids mit Eleven.
0: Ach ja, Stranger Things.
3: Ja, die Rothaarige.
0: Wow. Oh, wow. Weißt du was, dafür gebe ich dir noch einen Zusatzpunkt. Alina, das wären eigentlich 8, aber durch die Erklärung sind es 9 richtige. Erstmal dafür herzlichen Glückwunsch. Es reicht nicht ganz für den neuen Rekord. 13 hätten es werden müssen, aber trotzdem richtig gut.
3: Ja, solide. Finde ich okay.
0: Ist eine solide Performance und damit, finde ich, kann man perfekt ins Wochenende segeln.
3: Alles klar, mach mal so.
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0: hier bei Energy Sachsen. Ey, wunderschönen guten Morgen um 6.57 Uhr. Geil, dass wir hier zusammen aufstehen zum letzten Tag der Woche und vor allem natürlich uns Hits gönnen. Dermot Kennedy gleich neu mit Funeral und Michael Schulte. 5 a.m.
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0: Die Arbeitswoche hast du jetzt auch in Dresden fast geschafft und das heißt, du kannst dir erstmal ordentlich den Kopf freifahren. Das Nachtskaten geht heute wieder an den Start und zwar ab 21 Uhr am Elbepark. Die Hitze ist dann auch nicht mehr ganz so dolle und du skatest ganz gechillt in den Sonnenuntergang. Schnapp dir deine Freunde und eine ordentliche Portion Wasser und dann ab ins Weekend. Noch mehr Wacky-Tipps reinklicken auf energy.de/Sachsen.
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0: Ganz genau um 7. Tag.
10: Ich bin Imme. Hallo. Sächsische Wissenschaftler mischen in der Fusionsforschung mit. Das Helmholtz-Zentrum Dresden-Rossendorf hat dazu ein Institut mit der Uni Rostock gegründet. Die Forscher wollen extreme Bedingungen nachahmen, die sonst nur im Inneren von Sternen vorkommen. Ziel ist, mit der Kernfusion irgendwann große Mengen Energie zu erzeugen. Sebastian Schmidt, wissenschaftlicher Direktor am Helmholtz-Zentrum.
11: Man hat da Temperaturen zehnfache vom Innern der Sonne und diesen Mechanismus auszulösen, das kriegt man noch hin, aber das zu beherrschen. Und das ist das Schwierige. Also man muss es kontrollieren, man muss Materialien erschaffen im Grunde, die so sicher sind, dass das Ganze auch dazu führt, dass man Energie abführen kann und sinnvoll nutzen kann.
10: Der Brand in der Müllverbrennungsanlage in Lauter im Kreis Bautzen beschäftigt die Einsatzkräfte weiter. Seit dem Abend unterstützt auch die Dresdner Feuerwehr die Arbeiten. Zudem sollen ab 7:30 heute früh frische Einsatzkräfte die Brandbekämpfung übernehmen. Das Feuer war gestern Vormittag ausgebrochen. Warum ist noch unklar, verletzt wurde niemand. Die EU verlängert ihre Wirtschaftssanktionen gegen Russland und diesmal gleich um ein ganzes Jahr. Darauf hat man sich beim EU-Gipfel in Brüssel geeinigt. Die Sanktionen sollen die russische Kriegswirtschaft schwächen, damit Moskau den brutalen Angriffskrieg gegen die Ukraine beendet. Einer der Gastgeber der Fußball-WM steht in der K.O.-Phase. Mexiko zieht durch ein 1:0 gegen Südkorea ein. Die Gruppengegner Tschechien und Südafrika kommen nach ihrem 1:1 nicht mehr ran. Auch Co-Ausrichter Kanada hat nach einem 6:0 gegen Katar beste Chancen. Gruppengegner Schweiz ebenfalls durch ein 4:1 gegen Bosnien-Herzegowina.
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0: Alleine schon, wenn du jetzt ganz kurz mal aus dem Fenster rausguckst, nur mal so eine Sekunde, dann merkst du, das Wetter wird heute richtig, richtig gut. Ey, über 30 Grad sind heute locker drinne. Hier und da am Nachmittag so ein kleines Schauerchen, aber das haut auch ganz, ganz schnell wieder ab. Und auf jeden Fall brauchst du die Sonnenbrille auch am Wochenende.
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0: Gucken wir schnell auf die Straßen B87 zwischen Markranstädt und Leipzig. Da gab es einen Unfall, deswegen sind beide Richtungen zu. B173 Dresden Richtung Chemnitz zwischen Kesselsdorf und Wilsdruff. Da ist Öl auf der Straße. Frankenberg, Sachsen, B169 Äußere Hainichener Straße. In Höhe der Abfahrt Frankenberg hat es einen Unfall gegeben. Und in Profen ist die Leipziger Straße B2 zwischen Hohle und dem Ortsausgang zu. Auch hier gab es einen Unfall. Hast du noch was gesehen, dann sag Bescheid. 0800 50 5x die 9 oder schreib eine WhatsApp-Nummer dazu. Findest du auf energy.de/Sachsen. Dein nächstes Energy Sachsen Verkehrsupdate kommt sofort, wenn es kracht. Gut Fahrt.
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0: Na, wunderschönen guten Morgen am Freitag. Ich sag mal so, du weißt Bescheid, oder? Ich habe heute Morgen tatsächlich vor dem Wecker die Augen aufgemacht. Das passiert circa so dreimal im Jahr, aber heute hat sich's gut angefühlt. Auch mal einen schönen guten Morgen an Nils aus Zschopau.
13: Guten Morgen, es ist Freitag. Hoch die Hände, Wochenende.
0: Na, das wird auf jeden Fall gefeiert. Gleich mit Dermot Kennedy und jetzt mit Kato.
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0: Guten Tag, 7.09 Uhr haben wir's. Ey, und die Festung Königstein, die wartet auf dich.
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0: Anfang Juli stellt sie ganz kurz vor, eine Festung, die seit Jahrhunderten über die Elbe wacht, und auf einmal donnern da Synthie-Beats durch die Mauern. Das ist super wild in einer Show, und zwar von Hertz.

0: und vor allem nie langweilig. Da passiert immer irgendwie sowas, was ganz überraschend ist. Seit 2010 sind die einfach am Start. Schweiß, Ästhetik, dramatische Synthies und bei jedem Konzert schmeißt Theo, also der Frontmann, weiße, langstielige Rosen ins Publikum. Ihr neues Album Faith ist übrigens das Persönlichste, was sie jemals gemacht haben, haben sie zumindest gesagt. Es geht so ein bisschen um Ängste und um Depressionen und ich glaube auch, dass diese Jungs wirklich es drauf haben, dich einfach so emotional so dermaßen mitzureißen, dass vielleicht auch ein kleines Tränchen läuft. Und dazu halt noch auf der Festung Königstein. Wir schicken dich dahin im Energy Sachsen Hitsommer. Jetzt heißt es anrufen und Free Tickets gewinnen. 0351 28 98 9000.
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emotional anders mit, ey. Hier gehört bei Energy Sachsen Funeral um 7.14 Uhr. Da starten wir doch knallhart rein in den letzten Tag der Woche und gönnen uns vor allem Hitsommerwetter at its best. Einfach mal bis zu 35 Grad. Du brauchst heute Safety, Sonnenbrille, vor allem wenn du so einen kleinen Walk machst und irgendwas ganz Luftiges, weil es ist sehr drückend da draußen. Und so geht's auch am Wochenende weiter. Morgen perfekt beim Public Viewing. Auch da richtig schön über 30 Grad. Also der Drip sitzt mit einer Sonnenbrille. Straßencheck machen wir ganz schnell zusammen. Fahr bitte vorsichtig auf der B87 zwischen Markranstädt und Leipzig. Da gab es einen Unfall in beiden Richtungen, ist alles gerade zu. Trotzdem Good News für dich, es wird nicht geblitzt. 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Gleich Michael Schulte. Vorher für dich, der Mann, der gerade einen rosa Anzug auf Instagram rockt. Alle Farben.

0: Michael Schulte bei deiner Nummer 1 für die meisten Hits um 7.21 Uhr. Und jetzt greifst du dir mal wieder Free Tickets ab.
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0: Herbs auf der Festung Königstein. Isabel aus Dresden hat da Bock drauf. Guten Morgen.
2: Hallihallo.
0: Sag mal, wenn du an Herbs denkst, was fällt dir zuerst ein?
2: Schönes Wetter, das macht halt gute Laune.
0: Dann hol schon mal die gute Laune-Botten raus, denn du gehst auf die Festung Königstein. Herzlichen Glückwunsch.
2: Wundervoll, toll.
0: Megamäßig, so kann doch der Freitag starten, oder?
2: Auf jeden Fall.
0: Knallermäßig. Was hast du noch Schönes geplant am Wochenende?
2: Ich bin arbeiten.
0: Als was arbeitest du?
2: Noch bin ich Azubi, als Pflegefachfrau im ambulanten Pflegedienst, habe aber nächste Woche meine letzte Prüfung.
0: Dann wünsche ich dir dafür schon mal ganz, ganz, ganz viel Glück und trotzdem frohes Schaffen am Wochenende.
2: Ja, vielen Dank.
0: Für Isabel ist es doch schon mal gut gelaufen und geht ab auf die Festung Königstein und du hast auch Bock auf die nächsten Free Tickets. Morgen in den Energy Sachsen Weekend Vibes zusammen mit Jasper gibt's Tickets fürs Break the Rules Festival und am Montag bei mir, da freue ich mich sehr dolle drauf, gibt's Tickets für Montez live in Dresden.
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0: Samba.
1: Perfekter Vibe für den Energy Sachsen Hitsommer. Jonatas und Samba um 7.27 Uhr. Freu dich gleich auf ein ganz, ganz brandneues Brett in der Energy Sachsen Hit-Premiere. Felix Jehn und Siren ist neu und zuallererst für dich. Und dann gibt's auch noch Taylor Swift für dich.
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6: Ich bin Imme. Hallo. Die Kernfusion gilt vielen als Hoffnungsträger der Energiewende. Das Dresdner Helmholtz-Zentrum mischt bei der Forschung nun mit und hat mit der Uni Rostock ein Institut gegründet. Es soll extreme Bedingungen simulieren, die bei der Fusion auftreten würden. Wann erste Kraftwerke in Betrieb gehen könnten, ist aber noch unklar. Die Ukraine macht militärischen Druck, die EU wirtschaftlichen. Das Ziel ist das gleiche. Russland soll dazu gebracht werden, den brutalen Angriffskrieg zu beenden. Jetzt verlängern die EU-Staaten ihre Sanktionen gegen das Kreml-Regime und das erstmals um ein ganzes Jahr. Einer der Gastgeber der Fußball-WM steht in der K.O.-Phase. Mexiko zieht durch ein 1:0 gegen Südkorea ein. Die Gruppengegner Tschechien und Südafrika kommen nach ihrem 1:1 nicht mehr ran. Auch Co-Ausrichter Kanada hat nach einem 6:0 gegen Katar beste Chancen. Gruppengegner Schweiz ebenfalls durch ein 4:1 gegen Bosnien-Herzegowina.
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7: Also ich sagte for real, das wird heute so ein richtig geiler Hitsommer-Freitag. 35 Grad sind angesagt, Sonnenbrille nimmst du auf jeden Fall mit. Und so geht's auch am Wochenende weiter. Morgen perfekt zum Public Viewing. 35 Grad und Sonne satt. Ich würde sagen, das läuft.
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7: Gucken wir jetzt schnell auf die Straßen B87 zwischen Markranstädt und Leipzig. Da hat es einen Unfall gegeben in beiden Richtungen. Dann noch was in Chemnitz auf dem Südring in Höhe der Adelsberger Straße. Auch hier hat es gecrashed. In Profen ist die Leipziger Straße B2 zwischen Hohle und dem Ortsausgang zu wegen dem Unfall in beiden Richtungen. Und Kreis Meißen und Kreis Sächsische Schweiz Osterzgebirge. Auf den Straßen Sora und Wilsdruf, da ist ein Rind auf der Straße. Fahr da bitte vorsichtig. Hast du noch was gesehen? Sag Bescheid. 0800 50 5 mal die 9 oder schreib eine WhatsApp-Nummer dazu. Findest du auf energy.de/Sachsen. Gute Fahrt!
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7: In einen wunderschönen Kickoff in den letzten Tag der Woche und das feiern wir heute richtig dick im Energy Sachsen Hitsommer. Gleich mit einer Hitpremiere von Felix Jehn, Siren. Das ist auf jeden Fall ein guter Beat für so ein gutes sommerliches Wochenende. Vorher für dich Mikey's Mind, Papa Ute.
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0: Also, dass mich K-Pop irgendwann mal abholt, hätte ich ohne gedacht. Aber bei dem Hit hat es auf jeden Fall funktioniert. Hunter X und Golden hier bei deiner Nummer 1 für die meisten neuen Hits. Um 7.41 Uhr und du hast Bock auf nächsten Good Vibe Only Hit? Na dann, Radio ganz laut gedreht.
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0: Und dieser Hit, der kommt von Felix Jehn zusammen mit einem wahnsinnig guten Künstler, und zwar Oma Rudberg. Ich habe davon noch nie was gehört, aber dieser Typ hat eine so warme Stimme und das ist perfekt irgendwie so für so einen guten Samstags-Chill-Abend mit deinen Freunden. Die Sonne scheint, du hast eine gute Zeit. Im Idealfall fegt einfach Deutschland die Elfenbeinküste mit 18:0 vom Fußballplatz. Und dazu läuft dieser Hit. Felix Jehn und Oma Rudberg mit Siren, jetzt neu für dich.
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Der geht schon gut rein, oder? Felix Jähn, Omar Rudberg. Hier bei Energy Sachsen ist was Siren neu und zuallererst für dich um 7.45 Uhr. Lass mal schnell einen Wettercheck-up machen. Also, was du heute auf jeden Fall brauchst, ist die Sonnenbrille oder vielleicht am Wochenende geiles Freibad. Übrigens, richtig nice fürs Hitsommer-Weekend. Das beste Freibad aus ganz Deutschland liegt in Dresden. Das Tschornagrundbad in Briesnitz hat die besten Google-Bewertungen ever, ever, ever. Also, wenn du noch nichts vorhast, das kann man auf jeden Fall mal auschecken bei 35 Grad. Straßenchecker machen wir ganz schnell gemeinsam. Fahr bitte vorsichtig. Und zwar ist was los in Chemnitz auf dem Südring in Höhe der Adelsbergstraße. Hier hat es einen Unfall gegeben. Ansonsten alles safe für dich, keine Blitzer. 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Jede Viertelstunde mehr von Wetter und Verkehr. Guten Morgen am Freitag.

0: Ein Hit, der dich knallwach macht, geliefert von Offenbach hier bei Energy Sachsen um 7.51 Uhr. Da starten wir knallwach rein in den letzten Tag der Woche. Ja, Wetter wird ja bombenmäßig, also 35 Grad heute und auch morgen am Sonntag dann so um die 30 Grad. Also wir wissen alle, wie es ist, wenn du so einen ganzen Tag draußen verbracht hast, dann ist man am Abend schon ganz schön erledigt. Und was kann man da am besten machen? Richtig, eine Serie oder einen Film gucken. Und da gibt es eine Lady hier in der Crew, die weiß aber ganz genau Bescheid, was du dir so reinziehen musst. Und zwar Elsie. Let's go.
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2: Bei mir bekommst du alles rund um Streamen und was auf deiner Watchlist nicht fehlen darf. Da gibt's wieder richtig nice Stuff. Prime Video hat ein neues spanisches Drama mit Magie und Feminismus. Das Geisterhaus. Die achteilige Familiensaga begleitet revolutionäre Frauen aus einer Linie. In einem abgelegenen, konservativen Land als Frau mit mysteriösen Kräften. Ja, schwierig. Alle Frauen erleben Katastrophen, Klassenkämpfe und schreiben für die nächste auf, was sie durchmachen.
3: Wir sollten alle die gleichen Rechte haben wie die Männer.
4: Jetzt ist Schluss damit!
2: Einer der neuesten Disney-Filme, endlich auf Disney Plus streambar. Hoppers! Ein Mädchen lässt ihr Bewusstsein mit einer neuartigen Technologie in einen Biber-Roboter übertragen, um als Tier mit anderen Tieren zu kommunizieren. Da entdeckt sie einige Tierweltgeheimnisse, die man nicht erwartet hätte und welche Gefahr Menschen darstellen.
5: Nochmal kurz gecheckt, ihr habt ein künstliches Tier erschaffen,
6: ja,
5: das andere Tiere glauben lässt, ihr seid wirklich ein Tier.
6: Ja!
5: Leute, das ist wie Avatar.
6: Das ist überhaupt nicht wie Avatar.
2: Und noch eine News für wieder mal alle Lesemäuse. Bald läuft auf Prime Video die nächste Bestseller-Verfilmung. Die theoretische Unwahrscheinlichkeit von Liebe. Eine Biologie-Doktorandin glaubt an Wissenschaft und nicht an Liebe. Um ihrer besten Freundin etwas zu beweisen, küsst sie random einen Mann und kannst es dir maybe denken, daraus entsteht was ziemlich Kompliziertes. In der Hauptrolle Lily Reinhardt, die du als Betty aus Riverdale kennst.
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0: cooler Hit von Leonie und Callum Scott, Stay by Energy Sachsen um 7.57 Uhr. Freue dich gleich auf den offiziellen WM-Titel-Soundtrack. Shakira und Burna Boy mit Die Die und dann gibt's für dich auch noch Joe. End of Beginning. Bleib dran.
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0: Endlich Wochenende in Dresden und da machst du dir einmal einen schönen Plan für deinen Sommerstart. 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
16: Ich bin Imme, hallo. Sachsen will die Forschung zur Kernfusion voranbringen. Das Dresdner Helmholtz-Zentrum hat dazu nun ein gemeinsames Institut mit der Uni Rostock gegründet. Bei der Kernfusion verschmelzen Atomkerne und setzen dabei enorme Mengen Energie frei. Helmholtz-Professor Sebastian Schmidt sagt uns.
17: Wenn uns das gelingt, die Fusion zu beherrschen, dann würde man mit einem Fusionskraftwerk so viel Energie erzeugen wie mit allen Kernkraftwerken weltweit zusammen. Und von daher hat es schon sehr, sehr viele Vorteile gegenüber anderen Optionen.
16: Allerdings ist das noch Zukunftsmusik. Frühestens in 20 Jahren wird so ein Kraftwerk in Betrieb gehen können. Motorsportspektakel auf dem Lausitzring. Ab heute macht die DTM hier für ihr drittes Rennwochenende Station. Zum Programm gehören viele weitere Rennen, zum Beispiel im ADAC GT Masters und der Truck Racing Meisterschaft. Los geht's heute mit Trainings- und Quali-Läufen. Morgen und übermorgen steigen die eigentlichen Rennen. Die Ukraine macht militärischen Druck, die EU wirtschaftlichen. Das Ziel ist das gleiche. Russland soll dazu gebracht werden, den brutalen Angriffskrieg zu beenden. Jetzt verlängern die EU-Staaten ihre Sanktionen gegen das Kreml-Regime und das erstmals um ein ganzes Jahr. Was braucht es, damit Deutschland besser auf den Ernstfall vorbereitet ist? Im Fokus der Innenministerkonferenz in Hamburg steht heute der Zivil- und Katastrophenschutz. Allein der Bund will in den nächsten Jahren 10 Milliarden Euro dafür bereitstellen. Einer der Gastgeber der Fußball-WM steht in der K.O.-Phase. Mexiko zieht durch ein 1:0 gegen Südkorea ein. Die Gruppengegner Tschechien und Südafrika kommen nach ihrem 1:1 nicht mehr ran. Auch Co-Ausrichter Kanada hat nach einem 6:0 gegen Katar beste Chancen. Gruppengegner Schweiz ebenfalls durch ein 4:1 gegen Bosnien-Herzegowina.
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0: Also wenn man aus dem Fenster rausguckt, siehst du schon, das wird heute so ein richtig geiler Freitag. Setz die Sonnenbrille auf, fühl den Drip, hol dir vielleicht ein Käffchen draußen, das kannst du heute auch gut machen, weil jetzt schon 21 Grad und das wird heute noch richtig bockenheiß. Bis zu 35 Grad sind angesagt und so geht's auch das Wochenende weiter.
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0: B87 zwischen Markranstädt und Leipzig. Vorsicht bitte, hier gab es einen Unfall. Beide Richtungen sind dazu. B173 Dresden Richtung Chemnitz zwischen Kesselsdorf und Wilsdruff. Da ist Öl auf der Straße. In Chemnitz ist der Südring zwischen der Adelsbergstraße und der Karl-von-Nositzky-Straße dicht nach einem Crash. B169 äußere Hainichener Straße Chemnitz Richtung Döbeln. Zwischen Frankenberg und Abfahrt Frankenberg, da gab es einen Crash. Und dann haben wir noch was in Hartmannsdorf. Auf der Straße zwischen A72 und der Leipziger Straße, hier hat es geknallt. Hast du noch was in der Stau, Blitzer, sag Bescheid, 0800 50 5 mal die 9 oder schreib eine WhatsApp. Nummer dazu findest du auf energy.de/Sachsen. Gute Fahrt.
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0: Ach ja, WM läuft, Hitzsommer läuft, Freitag läuft. Ich weiß ehrlich nicht so richtig, was wir zuerst abhaken sollen. Morgen Deutschland gegen die Elfenbeinküste. Ich sage mal so, ich glaube, das wird ein richtig fettes Festival. 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

Energy Sachsen läuft. Ey, wir sind mittendrin im Hitsommer und zwar voll im WM-Fieber. Heute Abend unsere Gastgeber USA gegen Australien um 21 Uhr und morgen sind dann unsere DFB-Jungs wieder an der Reihe gegen die Elfenbeinküste. Selbst wenn du Fußball so medium findest, ist so ein internationales Turnier halt schon immer ein Vibe, oder? Public Viewing mit Fiebern und immer, das muss man auch sagen, diese geilen WM-Hymnen. Lass mal ganz kurz nostalgisch werden. Also, das war von 2014.

zwar die Hymne vom deutschen Weltmeisterjahr 2014 in Brasilien. Oder was sagst du zu dem hier? Stichwort Sommermärchen in Deutschland 2006. Und ich sage dir, mein All-Time-Favorite ist der hier.

Uhr. Die junge Lady kann aber auch wirklich WM-Stimmung machen. Ich meine, deswegen durfte sie halt auch dieses Jahr wieder den WM-Song ballern. Und zwar Die Die zusammen mit Burner Boy. Und den kriegst du jetzt bei Energy Sachsen. Einen wunderschönen Start hier in den Freitag. Und denk dran, morgen perfektes Wetter fürs Public Viewing. Einfach mal 35 Grad. Also stay hydrated und auf jeden Fall Sonnenbrille mitnehmen, wa? Wisst ihr Bescheid? Hier ist Energy Sachsen. Moin.

0: Joe, End of Beginning, hier bei deiner Nummer 1 für die meisten Hits, Energy Sachsen um 8.21 Uhr, da kommen wir noch easy cheesy rein. In den letzten Tag der Woche immer dran denken, morgen Fußball gucken, wa? Und Däumchen drücken für Deutschland gegen die Elfenbeinküste. Ich hoffe ehrlich gesagt, es läuft ähnlich so wie gegen Curaçao. Däumchen sind auf jeden Fall gedrückt. Kurzer Community-Check. Alina aus Leipzig, wie ist so dein WM-Fieber?
1: Boah, gar nicht. Ist gar nicht meins. Tatsächlich war es noch nie und hat mich auch die letzten Jahre nie bekommen bei WM und EM, weil ich, also wirklich, es tut mir leid, wirklich gottlos langweilig finde. Es passiert mir zu wenig.
0: Aber beim letzten Spiel Deutschland gegen Curaçao kannst du nicht sagen, dass wenig passiert ist bei 7 Toren.
1: Also erstens, ja, ich habe es halt nicht geguckt. Also ich war da halt leider unterwegs. Ich habe nur ständig eine Benachrichtigung bekommen und dachte mir so, ja, es reicht jetzt auch langsam. Die armen Spieler im anderen Land. Dann sind die Zeiten ja schwierig und ich, also USA ist auch schwierig, deswegen nee, ist nicht so meins.
0: Also Alina wahrscheinlich die Einzige, die morgen nicht die Däumchen drückt für unsere deutschen Jungs. Dann ja, 22 Uhr gegen die Elfenbeinküste. Ich manifestiere einfach, das wird was. Fastboy, Beautiful Life. Jetzt bei Energy Sachsen. Komm entspannt rein.

0: Boy, neu, Beautiful Life bei NRJ Sachsen. Komm entspannt rein in den letzten Tag der Woche um 8.25 Uhr und freu dich gleich auf einen sehr nicen neuen Hit von Harry Styles, American Girls. Und dann habe ich noch für dich Leonie, Don't Worry.
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14: 8:29 Uhr, Tag.
15: Ich bin Imme, hallo. Die Kernfusion gilt vielen als Hoffnungsträger der Energiewende. Das Dresdner Helmholtz-Zentrum mischt bei der Forschung nun mit und hat mit der Uni Rostock ein Institut gegründet. Es soll extreme Bedingungen simulieren, die bei der Fusion auftreten würden. Wann erste Kraftwerke in Betrieb gehen könnten, ist aber noch unklar. Sie sprechen vom größten außenpolitischen Fehler seit Jahrzehnten. Auch viele Republikaner in den USA sind sauer auf Präsident Trump wegen des Iran-Deals. Denn der zementiert die Macht des Regimes in Teheran. Noch stehen nur Eckpunkte fest. Wann weiter verhandelt wird, ist offen. Einer der Gastgeber der Fußball-WM steht in der K.O.-Phase. Mexiko zieht durch ein 1:0 gegen Südkorea ein. Die Gruppengegner Tschechien und Südafrika kommen nach ihrem 1:1 nicht mehr ran. Auch Co-Ausrichter Kanada hat nach einem 6:0 gegen Katar beste Chancen. Gruppengegner Schweiz ebenfalls durch ein 4:1 gegen Bosnien-Herzegowina.
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14: Das wird heute so ein richtig, richtig toll sonniger Freitag. Bis zu 35 Grad sind drin. Morgen geht es auch so weiter, auch da wieder bis zu 34 Grad. Am Nachmittag kann mal so ein kleines bisschen Regen kommen. Wir drücken aber einfach mal die Däumchen, dass das bis zum Public Viewing auf jeden Fall sich wieder gegessen hat. Es geht dann am Morgen Abend schön gegen die Elfenbeinküste. Ich hoffe, das wird ein knallermäßiges Spiel. Und auch am Sonntag, da ist wieder Sonnenschein am Start bis zu 33 Grad.
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14: Lass mal schnell zusammen auf die Straßen gucken. A9 Berlin Richtung Halle-Leipzig zwischen Köselitz und Coswig. Hier liegen Fahrzeugteile rum. Die B87 ist zwischen Markranstädt und Leipzig dicht nach einem Crash. B173 Dresden Richtung Chemnitz zwischen Kesselsdorf und Wilsdruff. Da ist Öl auf der Straße. Dann noch was in Chemnitz ist der Südring zwischen der Adelsbergstraße und der Karl-von-Ossitzky-Straße zu nach einem Unfall. Hartmannsdorf auf der Straße zwischen der A72 und der Leipziger Straße. Auch hier hat's geknallt. Kreis Meißen und Kreis Sächsische Schweiz-Osterzgebirge auf der Straße zwischen Sora und Wilsdruff. Da ist immer noch das Rind auf der Straße, auch da bitte vorsichtig fahren. Und in Waldheim ist die Bahnhofstraße zwischen der Hattelstraße und der Vogtstraße zu nach einem Unfall. Hast du noch was entdeckt, dann sag Bescheid. 0800 50 5 mal die 9 oder schreib eine WhatsApp. Nummer dazu findest du auf energy.de/sachsen. dein nächstes Energy Sachsen Verkehrsupdate kommt sofort, wenn's kracht. Gute Fahrt!
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14: Einen wunderschönen guten Morgen am letzten Tag der Woche. Es ist endlich Free-Fra-Freitag und das feiern wir gleich mit Alex Warren und jetzt Bibi Rexha, New Religion.
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0: Alex Warren, Eternity bei deiner Nummer 1 für die meisten Hits. Energy Sachsen ist hier um 8.40 Uhr. 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
0: 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Und den kriegen wir auch heute schon, ich meine, bis zu 35 Grad, das kann man schon mal gut mitnehmen.

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0: Neuer Hit von Harry Styles, American Girls, hier bei Energy Sachsen um 8.48 Uhr. Da gehen wir noch rein in den letzten Schafftag der Woche. Dein Plan für heute, Vanessa aus Dresden?
1: Noch ein bisschen arbeiten und dann nachher im Pool.
0: Pool klingt immer gut. Vanessa ist prepared fürs Hitzewochenende. Erst Pool chillen und morgen Abend dann schön Fußball glotzen. Deutschland gegen Elfenbeinküste, 22 Uhr im ZDF. Pia, was sagst du? Wie geht die ganze Bude aus?
2: Boah, ich sag's ungern, aber 1-1.
0: 1-1 nur? Hast du gar kein Vertrauen mehr in unsere deutschen Jungs?
2: Doch, das schon, aber ich weiß auch, dass der Elfenbeinküste definitiv nicht auf der Wurstbrühe hergekommen ist.
0: Also mein Tipp im Tippspiel ist 3-1. Schauen wir doch mal, was wird. Ich meine, Eva geht voll auf Sieg, oder? Was würdest du den Jungs denn mitgeben, wenn du so eine Kabinenansprache halten müsstest?
3: So, Jungs, jetzt hier nach vorne, hier den Dreier zum Fünfer zumachen. Geht da jetzt raus und haut die Elfenbeinküste weg. Los!
0: Also ich finde, das ist Motivation pur. Schick mal eine Sprachnachricht rum. Was ist denn dein Tipp? Und vielleicht auch Motivationsspruch an die Jungs. 0351 28 98 9000. Hier ist Energy Sachsen gleich mit Miles Smith und Stay. Vorher für dich Medusa. Peace.

0: Smiths Day um 8.54 Uhr. Schönen guten Morgen.
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0: Gemeinsam feiern wir Energy Sachsen Hitsommer, ist doch klar, um 8.55 Uhr. Natürlich mit den meisten Hits der meisten Musik. Ich habe gleich eine sehr nice Nummer für dich von Sonny Fodera, neu im Energy Sachsen Hit Update. Viele gern und dann gibt es für dich auch noch Kygo und Save My Love. Bleib dran!
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0: Das Wochenende in Dresden wird heiß und weil du sowieso schwitzen wirst, kannst du heute beim Dancen wirklich alles rauslassen. Passend dazu gibt's in der Groove Station die Farewell Youth Party. Da gibt's eine Mischung aus Indie, Rock und Punk und auf alle Fälle genug zum Abzappeln. Um 23 Uhr beginnt der Einlass, also viel Spaß! Noch mehr wackige Tipps reinklicken auf energy.de/Sachsen.
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0: 8.58 Uhr, Tag.
21: Ich bin Imme, hallo. Die Kernfusion gilt manchen als Hoffnungsträger der Energiewende. Ein Kraftwerk soll in der Theorie alle Atomkraftwerke der Welt ersetzen können. Wann das erste in Betrieb gehen könnte, ist aber völlig unklar. Auch sächsische Wissenschaftler mischen nun bei der Forschung mit. Das Helmholtz-Zentrum Dresden-Rossendorf hat dafür mit der Uni Rostock ein neues Institut gegründet. Helmholtz-Professor Sebastian Schmidt ist überzeugt.
9: Das ist nichts, was morgen zur Verfügung stehen wird. Aber wenn wir die Kräfte bündeln, ist die Chance natürlich höher. Und bei der Festveranstaltung waren auch Vertreter der Industrie dabei, die Interesse haben. Es waren sogar Vertreter aus den USA dabei, die auch sehr interessiert an diesen Ansätzen sind. Also das hat schon jetzt weltweite Sichtbarkeit, was wir hier tun.
21: In Hohenstein in der Sächsischen Schweiz musste ein Pilot am Abend notlanden. Er krachte mit seiner Ultraleichtmaschine auf eine Wiese und wurde schwer verletzt. Der 50-Jährige war auf dem Weg von Großrückerswalde nach Görlitz. Vermutlich hatte er Probleme mit dem Triebwerk. Nach der Bruchlandung brach im Motor der Maschine Feuer aus. Die Polizei schätzt den Schaden auf rund 50.000 Euro. Deutschland soll in Zukunft besser auf den Ernstfall vorbereitet sein. Bund und Länder wollen den Zivil- und Katastrophenschutz verbessern. Die Innenminister sprechen heute bei einer Konferenz in Hamburg über das Wie. Einer der Gründe: Sabotage in Deutschland nimmt immer mehr zu. Einer der Gastgeber der Fußball-WM steht in der K.O.-Phase. Mexiko zieht durch ein 1:0 gegen Südkorea ein. Die Gruppengegner Tschechien und Südafrika kommen nach ihrem 1:1 nicht mehr ran. Auch Co-Ausrichter Kanada hat nach einem 6:0 gegen Katar beste Chancen. Gruppengegner Schweiz ebenfalls durch ein 4:1 gegen Bosnien-Herzegowina.
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0: Also vielleicht jetzt einfach schon mal so bei den Kollegen nachfragen, wer da eigentlich einen Pool besitzt. Vielleicht könntest du dich da heute Nachmittag oder am Wochenende noch einbongen, weil das ist keine schlechte Idee, wenn du jetzt so ein paar Leute hast, wo du dich ein bisschen abkühlen kannst. Oder vielleicht auch einfach irgendwo am See, das kann man ja auch gut machen und sich dahin pelzen. 35 Grad bekommen wir heute. Die nächsten Tage geht das so weiter. Also auch morgen zum Public Viewing. Deutschland, Elfenbeinküste auch 35 Grad. Aber vielleicht sind das gute Voraussetzungen, weil bei den Jungs ist es nicht so heiß. Da sind es ungefähr so 22 Grad. Das kann man noch relativ gut aushalten. Und hier und da ist noch mal so ein kleines Schauerchen mit drin. Aber davon lassen wir uns natürlich nicht aufhalten.
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0: Die B87 ist zwischen Markranstädt und Leipzig zu nach einem Unfall in beiden Richtungen. B93 Schneeberg Richtung Borna. Zwischen Gößnitz und dem Abzweig nach Lömingen, da gab es einen Unfall. B173 Dresden Richtung Chemnitz. Zwischen Kesselsdorf und Wilsdruff, da ist Öl auf der Straße. Bitte also vorsichtig fahren bei dir. In Profen ist die Leipziger Straße B2 zwischen Hohle und dem Ortsausgang zu wegen dem Unfall. Kreis Meißen und Kreis Sächsische Schweiz Osterzgebirge, da ist immer noch ein bisschen Stress. Und zwar auf der Straße zwischen Sora und Wilsdruff. Hier laufen immer noch Rinder auf der Straße.
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0: Aber stehen in Zwickau B173 äußere Dresdner Straße in Höhe der Glückaufbrücke. Dresden-Wilhelm-Franke-Straße ist ein altbekannter Blitzer, man weiß, da der blitzt sehr, sehr schnell zu. Und Marienberg-Freiberger Straße meldet Erik. Vielen Dank fürs Knallwachsein. Hast du noch was entdeckt, dann sag Bescheid. 0800 50 5 mal die 9 oder schreib eine WhatsApp. Nummer dazu findest du auf energy.de/Sachsen. Dein nächstes Energy Sachsen Verkehrsupdate kommt sofort, wenn es kracht. Gute Fahrt.
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0: Also for real, während du auf Arbeit vielleicht gerade so das zweite oder dritte Käffchen des Tages zu dir nimmst, ist so ein bisschen WM-Fieber ausgetreten und zwar vor allem bei den Schotten. Die sind mal richtig steil gegangen und zwar die schottischen Fans, habe ich gerade gelesen, haben Boston leer getrunken. Die Bierlieferanten haben angekündigt, dass sie jetzt zusätzliche Lieferungen einplanen. Ich sage mal so, das musst du auch erstmal schaffen. Naja, also wir gehen auf jeden Fall rein mit den meisten jetzt der meisten Musik hier im Energy Sachsen. Jetzt nochmal gleich Purple Skim Machine und Somber mit Homewrecker. Jetzt!
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0: zu diesen Typen habe ich heute Morgen schon Isabel aus Dresden geschickt. Hertz zusammen mit Purple Disco Machine, Wonderful Life im Energy Sachsen Hitsommer. Und jetzt kommt schon ein nächster Mega-Hit für dich.
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0: Sonny Fudera ist wieder back on track. Kannst du dich noch an diesen Hit hier erinnern? Party pur, ne? Think About Us. Und jetzt kommt Feel Again. So ein kleines bisschen so ein Herzschmerz-Hit. Also so dieses, ein Gefühl nochmal zu erleben, einfach mit einem wichtigen Menschen zusammen. Und ich finde ehrlich gesagt, Think About Us war so ein bisschen so die Kinderschuhe. Das war halt schön ins Gesicht rein. Und jetzt zeigt Sonny Fudera auch einfach mal, wir können auch gefühlvoll üben. Das wollten wir nur mal ganz kurz zeigen. Feel Again ist neu. Und zuallererst für dich hier bei Energy Sachsen. Komm entspannt rein in den Hit-Sommertag mit Max Music. Moin!

0: Halsey are too sweet bei Energy Sachsen. Schönen guten Morgen um 20 nach 9. Du weißt doch Bescheid, Energy Sachsen Hitsommer läuft natürlich mit Good Vibes Only. Und dann ist heute auch noch ein besonderer Tag, wa?
1: Guten Morgen, es ist Freitag.
0: Ja, das kann Susi aus Dresden aber mal ganz laut sagen, wa?
2: Der Markus hier, guten Morgen. Ihr wisst, heute ist Freitag, also lasst euch nicht mehr stressen. Stolpert gut ins Wochenende.
0: Na, das machen wir doch auf jeden Fall. Und dann gibt's hier noch jemanden, der hat wirklich doppelt Grund zur Freude.
3: Hey, hoi Energy, hier ist der Dominik aus Chemnitz. Und ich freue mich gleich doppelt aufs Wochenende, weil heute zur Feierabend geht's dann in den Urlaub auf die Insel Pöhl.
0: Geil.
3: Ich wünsche euch allen einen wunderschönen Feierabend und ein gutes Durchhaltevermögen, bis es dann soweit ist.
0: Na, und dafür bin ich ja noch da, dass wir hier gemeinsam durchhalten jetzt mit Kaigo, Khalid und Griffin. Save my love im Energy Sachsen Hitsommer. Komm entspannt rein. Letzter Tag der Woche.

0: Imagine Dragons, du weißt einfach, die basteln immer gute Hits raus. Hier gehört bei Energy Sachsen um 9.27 Uhr im Energy Sachsen Hits nochmal gleich Olivia Rodrigo, Drop Dead neu und Kato, Turn the Lights Off.
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0: 9.31 Uhr. Tag.
17: Ich bin Imme. Hallo. Sächsische Wissenschaftler mischen in der Fusionsforschung mit. Das Helmholtz-Zentrum Dresden-Rossendorf hat dazu ein Institut mit der Uni Rostock gegründet. Sie wollen extreme Bedingungen nachahmen, die sonst nur im Inneren von Sternen vorkommen. Ziel ist, mit der Kernfusion irgendwann große Mengen Energie zu erzeugen. Motorsportspektakel auf dem Lausitzring. Ab heute macht die DTM hier für ihr drittes Rennwochenende Station. Zum Programm gehören viele weitere Rennen, zum Beispiel im ADAC GT Masters und der Truck Racing Meisterschaft. Los geht's heute mit Trainings- und Quali-Läufen. Morgen und übermorgen steigen die eigentlichen Rennen. Einer der Gastgeber der Fußball-WM steht in der K.O.-Phase. Mexiko zieht durch ein 1:0 gegen Südkorea ein. Die Gruppengegner Tschechien und Südafrika kommen nach ihrem 1:1 nicht mehr ran. Auch Co-Ausrichter Kanada hat nach einem 6:0 gegen Katar beste Chancen. Gruppengegner Schweiz ebenfalls durch ein 4:1 gegen Bosnien-Herzegowina.
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0: Kriegt man automatisch einfach so richtig gute Laune, wenn man da rausguckt. Ey, bis zu 35 Grad sind heute drin. Die Sonne, die ist aber sowas von dabei. Heißt, Sonnenbrille auf jeden Fall mitnehmen, wenn du heute noch einen Weg zu erledigen hast. Vor allem heute Nachmittag irgendwo sich schön an den See zu knallen. Das sehe ich auf jeden Fall passieren.
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0: B87 zwischen Markranstädt und Leipzig, da gab es einen Unfall. Fahr da bitte vorsichtig. B93 Schneeberg Richtung Borna zwischen Gößnitz und dem Abzweck nach Lömingen, da gab es einen Unfall. B173 Dresden Richtung Chemnitz zwischen Kesselsdorf und Wilsdruff, da ist Öl auf der Straße. Weiter geht's noch im Kreis Meißen und Kreis Sächsische Schweiz-Osterzgebirge auf der Straße zwischen Sora und Wilsdruff. Da ist immer noch Rind auf der Straße. Und in Waldheim ist die Bahnhofstraße zwischen der Hertelstraße und der Vogtstraße zu, nach einem Unfall in beiden Richtungen.
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0: Gersdorf-Siedlerweg beidseitig. In Ohorn auf der Pulsnitzer Straße in Höhe der Hufestraße. Zwicke. Dann haben wir was auf der B173 Äußere Dresdner Straße in Höhe der Glückaufbrücke. Dresden-Wilhelm-Franke-Straße. Und Erik hat auch noch was gesehen. Dankeschön im Marienberg auf der Freiberger Straße. Hast du noch was entdeckt? Dann sag Bescheid. 0850 5 mal die 9. Oder schreib eine WhatsApp. Nummer dazu findest du auf energy.de/Sachsen. Dein nächstes Energy Sachsen Verkehrsupdate kommt sofort, wenn es kracht. Gut Fahrt.
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0: Na, einen wunderschönen Start dir. In den letzten Tag der Woche, egal was gerade auf der To-Do steht, Chef, irgendwie Kacklaune, komm, steh mal drüber. Du hast super viele Aufgaben, auch da steh mal drüber. Denn das Wochenende, das ruft vor allem mit wirklich knallermäßigem Wetter. Und das können wir heute schon mal zelebrieren. Schmeiß einen Grill an und gönn dir dazu dann immer noch die meisten neuen Hits, die meiste Musik. Olivia Rodrigo, Drop Dead, gleich neu. Und Kamrat gibt es jetzt für dich Hack Yourself in einem wirklich geilen, geilen Remix. Ich meine, passend zum Energy Sachsen Hitsommerfreitag. Samuel Sartini hat einen Remix daraus gebastelt und ich sage dir, der knallt aber so richtig.
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0: heute ist es mal wieder Zeit, deinen Beruf herauszufinden innerhalb von einer Minute.
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0: Einen wunderschönen guten Morgen, Elias.
3: Hi, grüß dich.
0: Hi, Elias, ich würde gerne deinen Beruf herausfinden. Dazu musst du wissen, ich bin in letzter Zeit wirklich, also ganz beschissen. Meinst du denn, dass es bei

0: Okay. Ist es was zu essen?
1: Ja.
0: Wirklich? Okay, warte. Bist du Koch vielleicht?
1: Nein.
0: Bist du so Food-Designer oder sowas?
1: Nein.
0: Hast du vielleicht einen richtig geilen Proteinriegel hergestellt?
1: Nein.
0: Bist du Metzger?
1: Nein.
0: Mano! Elias, warte mal. Ich weiß es nicht, meine Zeit ist leider vorbei. Was machst du beruflich, mein Lieber?
1: Ich bin Eiskonditor.
0: Och Mann, wie cool!
1: Also ich habe mehrere Eisdielen, 4 Stück sind.
0: Erzähl mal ein bisschen was über deine Eisdiele.
1: Also ich habe mehrere Eisdielen, 4 Stück sind, mit eigener Produktion. Also ich bin mit 2 Leuten selber in der Eisproduktion und stelle das alles her. Und ich bin tatsächlich einer von, 5 bis 10 Eiskonditoren in Deutschland, die diese Ausbildung überhaupt gemacht haben.
0: Was ist die Lieblingseissorte deiner Kunden und was ist deine ganz persönliche Lieblingseissorte?
1: Klare Lieblingseissorte meiner Kunden ist ganz klassisch Schokoeis. Das wird für immer der absolute Renner bleiben. Das verkaufen wir mit Abstand am meisten. Meine persönliche Lieblingseissorte ist Ananas-Biskuit, weil die Sorte haben wir selber kreiert.
0: Elias, ich sage 1000 Dank für deine Zeit und ich hoffe, bis ganz bald, mein Lieber.
1: Ich hoffe auch.
0: Vielen Dank. Beauty, bis dann.

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11: Woche hast du fast geschafft, da fährst du langsam rein Richtung Wochenende. Heute ist in Dresden auch Nachtskaten angesagt und zwar ab 21 Uhr am Elbepark. Hitze ist dann auch nicht mehr ganz so doll und du skatest ganz gechillt in den Sonnenuntergang. Schnapp dir deine Friends, ordentlich Wasser und dann ab mit dir ins Wochenende.
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11: Bei dir in Chemnitz jetzt schon 28 Grad und in Leipzig hast du 27 Grad und es wird sogar noch heißer. Heute sind teilweise bis zu 37 Grad drin. Da wird heute ordentlich Hitsommerwetter enjoyed. Die Sonne scheint dir auch den ganzen Tag ins Office. Also läuft.
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11: Auf der A4 Dresden Richtung Chemnitz zwischen Siebenlehn und Berbersdorf liegen Gegenstände auf der rechten Spur. B173 Dresden Richtung Chemnitz zwischen Kesselsdorf und Wilsdruff ist eine Ölspur auf der Fahrbahn. In Profen ist die Leipziger Straße B2 zwischen Hohle und dem Ortsausgang wegen einem Unfall in beiden Richtungen dicht. In Waldheim, da hat es auch gekracht bei der Bahnhofsstraße zwischen der Hertelstraße und der Vogtstraße. Auch da kommst du in beiden Richtungen gerade nicht durch.
0: Blitzer.
11: In Gersdorf im Siedlerweg, in Ohorn, in der Pulsnitzer Straße, in Zwickau stehen sie auf der B173 äußere Dresdner Straße, in Dresden in der Wilhelm-Franke-Straße und geblitzt wird auch in Marienberg in der Freiberger Straße. Hast du sonst noch was entdeckt, einen Stau oder einen Blitzer, dann rufst du einfach durch unter der 0800 50 5 mal die 9 oder schickst eine WhatsApp rein. Die Nummer gibt's auf energy.de/sachsen. Dein nächstes Energy Sachsen Verkehrsupdate kommt dann sofort, wenn's kracht.
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11: Endlich Freitag, Woche hast du geschafft und das wird doch jetzt nochmal richtig schön belohnt mit einer fetten Gönnung von Freddy Fresh. Die Pizza-Hitpause geht heute an Kathleen Ubel aus Leipzig. Zum Seepark Auenhain. Kathleen, melde dich innerhalb der nächsten 10 Hits unter der 0351 28 98 9000. Wir starten rein mit Taylor Swift, Open Lights.

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0: Energy. Sachsen läuft mit den meisten neuen Hits, der meisten Musik. Gleich nach halb der aktuelle von Oliver Heldens Lady. Und davor am Start Benson Boone, Sorry I'm Here for Someone Else.
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0: Richtig hot ist es bei dir in Dresden, 28 Grad. Und in Chemnitz hast du mittlerweile schon 29 Grad. Wir haben heute wirklich schönstes Hitsommerwetter. Die Sonne scheint den ganzen Tag. Ein bisschen Abkühlung gibt es dann erst morgen. Da kann es ja mal ein bisschen nass werden. Sonst ist wirklich Sonne pur angesagt.
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0: A14, Halle Richtung Leipzig, zwischen dem Rastplatz Kabelsgetal West und Gröbers ist ein LKW auf dem Standstreifen liegen geblieben. Und Vorsicht, da liegen auch Reifenteile auf der Straße. B170, Radeburger Straße Richtung Dresden in Höhe der Meinholdstraße, liegt ein Hammer auf der linken Spur. In Profen ist die Leipziger Straße B2 zwischen Hohle und dem Ortsausgang wegen einem Unfall in beiden Richtungen gesperrt. In Waldheim gab es auch einen Crash bei der Bahnhofsstraße zwischen der Hertelstraße und der Vogtstraße. Auch da sind beide Richtungen dicht.
1: Blitzer.
0: Gersdorf im Siedlerweg, in Ohorn in der Pulsnitzer Straße, in Zwickau stehen sie auf der B173, äußere Dresdner Straße, in Dresden in der Wilhelm-Franke-Straße und geblitzt wird auch in Marienberg, hat uns Erik gemeldet, in der Freiberger Straße. Hast du auch noch was entdeckt, einen Stau oder einen Blitzer, dann meldest du dich einfach unter der 0800 50 5 mal die 9 oder schickst eine WhatsApp rein. Die Nummer gibt's auf energy.de/sachsen. Dein nächstes Energy Sachsen Verkehrsupdate kommt dann sofort, wenn's kracht.
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1: Du entspannst dich in der Sonne. Wir kümmern uns heute um Mittagessen. Kathleen aus Leipzig hat sich den 100€ Freddy Fresh Gutschein gesaved. Hallo.
2: Hallo, guten Morgen.
1: Sag mal, bei bis zu 35 Grad heute hast du ja am Seepark Auenhain wirklich den besten Arbeitsplatz.
2: Ja, das stimmt.
1: Was genau ist da dein Job?
2: Ich mache dort die Zimmerreinigung. Also wir haben dort verschiedene Ferienhäuser, die gereinigt werden müssen. Und dann haben wir noch eine Pension, die wir betreuen und auch die Zimmer dort reinigen. Ja, genau.
1: Ja, mega.
2: Das ist für uns Aufgabe.
1: Und in der Mittagspause organisieren wir alles. Du kannst dich ein bisschen entspannen.
2: Oh ja, sehr gerne.
1: Glückwunsch zur Energy Sachsen Pizza Hit Pause.
2: Super, danke schön. Das freut mich sehr.
1: Und wir kümmern uns auch bei dir um eine mega nice Mittagspause mit Hits, Good Vibes und natürlich richtig leckerer Pizza von Freddy Fresh. Du meldest dich einfach nur an auf energy.de/Sachsen. Wenn du das nächste Mal auf Arbeit bist, kurz nach 10 richtig aufdrehen und dann hörst du vielleicht schon die Good News. 10 jetzt hast du dann Zeit, dich bei mir zu melden. Viel Glück.
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1: Jetzt bei dir im Office. Teddy Swims mit richtig cozy Vibes. Mr. Know It All. Happy Freitag.

0: Energy Sachsen hast du an. Die absolute perfekte Kombi für mich. Im Hitsommer ist doch wohl Eis in der Sonne essen. Genauso ein Perfect Match gönnen wir uns gleich in der nächsten Stunde. Leonie und Callum Scott, der neue Hit Stay. Und auch am Start Felix Jehn mit Good Vibes, Close Your Eyes.
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16: Gleich 11 Uhr.
17: Ich bin Imme. Hallo. Die EU verlängert ihre Wirtschaftssanktionen gegen Russland, diesmal gleich um ein Jahr. Darauf hat man sich beim EU-Gipfel in Brüssel geeinigt. In der Vergangenheit gab es immer nur Verlängerungen um 6 Monate und die wegen Blockaden von Ungarn unter Orbán auch regelmäßig erst nach einem Tauziehen. Die umfassenden Sanktionen sollen Russland Druck machen und die russische Kriegswirtschaft schwächen, damit Moskau seinen brutalen Angriffskrieg gegen die Ukraine beendet. Gesundheitssystem, Rente, Pflege oder Steuern. Deutschland steht vor großen Reformen, doch die Bereitschaft dafür, große persönliche Einschränkungen hinzunehmen, ist in der Bevölkerung gering. 3 von 4 Befragten sagten in einer ZDF-Umfrage, ich bin nicht bereit dazu. Deutschland soll in Zukunft besser auf den Ernstfall vorbereitet sein. Bund und Länder wollen den Zivil- und Katastrophenschutz verbessern. Die Innenminister sprechen heute bei einer Konferenz in Hamburg über das Wie. Einer der Gründe: Sabotage in Deutschland nimmt immer mehr zu. Mexiko hat es als erstes Land in die K.O.-Phase der Fußball-WM geschafft. Heute Abend können die USA oder auch Australien nachziehen, je nachdem, wer das Duell gewinnt. Außerdem spielt Schottland gegen Marokko, Brasilien trifft auf Haiti und die Türkei auf Paraguay. Und jetzt die News aus deiner Ecke mit Hanna.
6: Für Dresden und die Lausitz.
18: Der neue Verkehrsverbund Ostsachsen geht den nächsten Schritt. In Zukunft soll ein Tarif für die ganze Region gelten. Dafür ist nun ein Gutachten in Arbeit. Greifen wird der Einheitstarif frühestens in 2 Jahren. Erste Zwischenlösungen gibt es schon, zum Beispiel das Katzensprungticket für Fahrten nach Dresden. Pirna feiert Stadtfest. Das Event lockt jährlich Zehntausende Besucher an. Eröffnung ist heute Abend auf der großen Bühne am Markt. Davor haben auch schon Fahrgeschäfte geöffnet. Am Wochenende gibt's außerdem ein Familienfest, Public Viewing zum Deutschlandspiel bei der Fußball-WM morgen und Konzerte. Morgen ist Schwimmabzeichentag in Dresden. In der Schwimmhalle Freiberger Platz vergibt der Dresdner SC 1898 morgen zwischen 13 und 16 Uhr Schwimmabzeichen und Seepferdchen an Kinder. Man kann sich anmelden oder einfach vorbeikommen. Dirk Oehme vom DSC sagt über die Aktion:
19: Wir werden definitiv mit den Seepferdchenkindern natürlich alle Stationen belegen, die quasi für das Abzeichen notwendig ist, und haben dann für diejenigen, die das Abzeichen tatsächlich schaffen, auch eine kleine Überraschung, weil die Urkunden und die Abzeichen werden von der Maya Tobin übergeben, Nationalschwimmerin, die im August auch bei der Europameisterschaft in Paris starten wird.
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16: 30 Grad bei dir in Zwickau und in Leipzig hast du 29 Grad. Stimmung im Office wirklich absolut top bei dem Mega-Wetter. Die Sonne scheint dir den ganzen Tag rein ins Büro. Die nächsten Tage bleibt es dann übrigens auch so schön warm bei um die 35 Grad.
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16: A9, Halle Leipzig Richtung Berlin. Zwischen dem Rastplatz Kappelnberg Ost und Halle sind Personen auf der Straße und da liegen auch Reifenteile. A14, Halle Richtung Leipzig. Zwischen dem Rastplatz Kabelsgetal West und Gröbers ist ein LKW liegen geblieben auf dem Standstreifen und Vorsicht, auch da sind Reifenteile auf der Fahrbahn. A72, Hof Richtung Plauen. Zwischen dem Rastplatz Groß-Zöbern und Pörg liegen auch Reifenteile auf der linken Spur. In Profen gab es einen Unfall bei der Leipziger Straße B2 zwischen Hohle und dem Ortsausgang. Da sind beide Richtungen dicht. In Waldheim bei der Bahnhofsstraße zwischen der Hertestraße und der Vogtstraße hat es auch gekracht. Auch da kommst du gerade nicht durch. In beiden Richtungen ist da gesperrt.
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16: In Hartha bei der Pfarrhäuser in Höhe Gersdorf statt auswärts. In Gersdorf im Siedlerweg wird geblitzt. In Ohorn in der Pulsnitzer Straße. In Zwickau haben wir einen auf der B173 äußere Dresdner Straße in Höhe der Glückaufbrücke. In Dresden stehen sie in der Wilhelm-Franke-Straße und Erik hat uns noch einen durchgegeben im Marienberg. Freiberger Straße. Hast du sonst noch was entdeckt? Dann meldest du dich einfach unter der 0800 50 5x9 oder schickst eine WhatsApp rein. Gerne auch eine Memo. Die Nummer gibt's auf energy.de/Sachsen. Dein nächstes Energy Sachsen Verkehrsupdate kommt dann sofort, wenn's kracht.
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16: Finally, letzter Tag der Woche. Der Sommer ist sowas von da und die gute Laune ist auch mit am Start. Wir feiern den Energy Sachsen Hitsommer jetzt bei dir im Office. Alex Warren mit Fever Dream.
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Energy Sachsen läuft bei dir auf Arbeit. Während du beim Hustlen ein bisschen am Schmelzen bist bei der Hitze, bringen wir dir ein bisschen Abkühlung rein. Jetzt ein absolutes Perfect Match. Leonie und Callum Scott, du gönnst dir jetzt den frischen neuen Hit. Stay! 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

0: an bei dir auf Arbeit. Die WM läuft. Einzige Zeit im Jahr, wo auch ich mal richtig hyped bin aufs Fußball schauen. Und damit wir auch prepared sind für den Fußball-Talk in deiner Mittagspause, gibt's jetzt dein WM-Wissen to go. Morgen ist endlich wieder Anpfiff für unsere Jungs. Deutschland spielt gegen die Elfenbeinküste. Unser Kapitän ist auch sehr ready.
1: Joshua.
2: Joshua ist okay.
1: Are you sure? We're
2: not Joshua is not okay.
1: Joshua? Kimmich. Ich.
2: Yes.
0: Es ist aber auch schwer. Respekt hat übrigens nicht nur die Reporterin vor seinem Namen, sondern auch Kimmich hat Respekt vor unseren Gegnern, die Elfenbeinküste.
3: Ja, insgesamt merkt man schon, dass es immer schwieriger wird, Spiele zu gewinnen, weil auch die vermeintlich kleinen Nationen einfach besser werden. Also zum einen fußballerisch, aber auch taktisch.
0: Sollten die Deutschen morgen übrigens gewinnen, sind sie direkt in der K.O.-Phase, also im 16. Finale. Den Modus gibt's übrigens auch erst seit dieser WM, weil so viele Mannschaften antreten.
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0: Jetzt bei dir im Office Bibi Rexha mit ihrem aktuellen Hit.

0: Wir feiern den Energy Sachsen Hitsommer mit den meisten neuen Hits, der meisten Musik. Gleich nach halb Fastboy mit dem aktuellen Beautiful Life und auch am Start Olivia Dean mit Man I Need. Schönen Freitag.
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17: Und es wird immer hotter, hotter, hotter. Wirklich mittlerweile 30 Grad bei dir in Zwickau. Und 30 Grad hast du auch in Dresden. Und es bleibt auch die nächsten Tage so sommerlich warm bei 30 bis teilweise bis zu 37 Grad. Die Sonne gibt richtig Gas. So ein paar Mini-Regenschauer sind auch mal am Start. Können auch ein paar Sommergewitter auftreten. Aber erst heute Abend, wenn du dann eh im Feierabend bist. Und jetzt wird erstmal Hitsommerwetter in enjoyed.
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17: Auf der A4 Dresden Richtung Chemnitz in der Abfahrt Dresden-Wildermann sind Personen auf der Straße und Vorsicht, da liegen auch Gegenstände. A4 Dresden Richtung Chemnitz zwischen Chemnitz Ost und Chemnitz Glöser liegt ein Plastikteil auf der rechten Spur. A72 Hof Richtung Plauen zwischen dem Rastplatz Groß-Zöbern und Pörg liegt ein Fahrzeugteil auf der linken Spur. In Profen ist die Leipziger Straße B2 zwischen Hohle und dem Ortsausgang wegen dem Crash in beiden Richtungen dicht. In Waldheim ist die Bahnhofstraße zwischen der Hertelstraße und der Vogtstraße nach dem Unfall auch in beiden Richtungen gesperrt.
16: Blitzer.
17: In Harter auf der bei Pfarrhäuser in Höhe Gersdorf statt auswärts. In Gersdorf direkt stehen sie im Siedlerweg beidseitig. In Ohorn in der Pulsnitzer Straße. In Zwickau auf der B173 äußere Dresdner Straße in Höhe der Glückaufbrücke. In Dresden wird geblitzt in der Wilhelm-Franke-Straße und der Marienberg in der Freiberger Straße. Hast du sonst noch was entdeckt, dann meldest du dich einfach rein unter der 0800 50 5 mal die 9 oder schickst eine WhatsApp. Gerne auch eine Memo. Die Nummer, die gibt's auf energy.de/Sachsen. Dein nächstes Energy Sachsen Verkehrsupdate kommt dann sofort, wenn's kracht.
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0: Energy Sachsen läuft an deinem Vormittag im Office und ich glaube, da kommt wirklich was Großes Neues auf uns zu. Fastboy sind ja gerade mega am Hustlen, ständig sind sie irgendwo im Studio und jetzt gab es auch eine Story bei Insta, da schreiben die beiden, wer braucht neue Musik?
1: Yeah!
0: Jana, wir haben Bock, ich bin mir sicher, da kommen auch bald die neuen Hits, bis dahin gönnen wir uns den aktuellen Beautiful Life.
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0: Energy. Sachsen läuft an deinem Freitag. Wir feiern Hitsommer mit den nicesten Hits mit am Start. Cyril, Stumbling In geht richtig ab. Und auch am Start Kato, der aktuelle Turn the Lights Off.
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6: Das Wochenende in Dresden wird hot, hot, hot. Die Hitze steigt und dann dancest du auch mal richtig ab. In der Groove Station, da ist nämlich die Farewell Youth Party angesagt. Ist so eine Mischung aus Indie, Rock und Punk. Also auf jeden Fall was, um richtig steil zu gehen. Um 23 Uhr ist Einlass. Viel Spaß.
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6: Kurz vor 12 ist es.
8: Ich bin Imme. Hallo. Gesundheitssystem, Rente, Pflege oder Steuern. Deutschland steht vor großen Reformen, doch die Bereitschaft dafür, große persönliche Einschränkungen hinzunehmen, ist in der Bevölkerung gering. 3 von 4 Befragten sagten in einer ZDF-Umfrage, ich bin nicht bereit dazu. Die Ukraine macht militärischen Druck, die EU wirtschaftlichen. Das Ziel ist das gleiche. Russland soll dazu gebracht werden, den brutalen Angriffskrieg zu beenden. Jetzt verlängern die EU-Staaten ihre Sanktionen gegen das Kreml-Regime und das erstmals um ein ganzes Jahr. Deutschland schwitzt. In weiten Teilen des Landes wird es heute extrem heiß, besonders heftig im Westen. Der Deutsche Wetterdienst erwartet Temperaturen von bis zu 38 Grad. Und der DWD warnt, auf die Hitze können teils heftige Gewitter folgen. Mexiko hat es als erstes Land in die K.O.-Phase der Fußball-WM geschafft. Heute Abend können die USA oder auch Australien nachziehen, je nachdem, wer das Duell gewinnt. Außerdem spielt Schottland gegen Marokko, Brasilien trifft auf Haiti und die Türkei auf Paraguay. Und jetzt die News aus deiner Ecke mit Hanna.
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9: Der Sächsische Rechnungshof kritisiert erneut die Finanzpolitik des Freistaats. Sachsen hat weiterhin kein Einnahme-, sondern ein Ausgabeproblem, heißt es. Sorgen machen den Rechnungsprüfern vor allem die Schulden und die hohen Zinsen, die daraus folgen. Rechnungshofpräsident Jens Michel.
10: Im Jahr 2029 fallen laut Planung allein 300 Millionen Euro rund an Zinsen an. Der Tag, an dem Sachsen pro Tag 1 Million Euro Zinsen zahlen wird, der ist am Horizont schon sichtbar.
9: In Dresden sind die Müllgebühren vergleichsweise hoch. In einem Ranking der 100 größten Städte Deutschlands des Verbandes Haus und Grund gehört Dresden zur teuersten Hälfte. Im Vergleich zum letzten Ranking vor 4 Jahren hat Dresden sich noch einmal verschlechtert. Motorsportspektakel auf dem Lausitzring. Ab heute macht die DTM hier für ihr drittes Rennwochenende Station. Zum Programm gehören viele weitere Rennen, zum Beispiel im ADAC GT Masters und der Truck Racing Meisterschaft. Los geht's heute mit Trainings- und Quali-Läufen. Morgen und übermorgen steigen die eigentlichen Rennen.
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6: 31 Grad bei dir in Chemnitz und in Görlitz hast du 30 Grad. Heute wirklich absolutes Eiswetter. Es ist super hot. Bis zu 35 Grad sind noch drin. Da braucht es auch mal so eine kleine Abkühlung zwischendurch. Und sonst enjoyen wir den ganzen Tag die Sonne.
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6: In Waldheim ist die Bahnhofsstraße zwischen der Hertelstraße und der Vogtstraße nach dem Unfall in beiden Richtungen gesperrt.
7: Blitzer.
6: In Hartha Pfarrhäuser in Höhe Gersdorf. In Gersdorf direkt stehen sie beim Siedlerweg. Ein Blitzer ist auch in Ohorn in der Pulsnitzer Straße. In Zwickau auf der B173 äußere Dresdner Straße. In Dresden in der Wilhelm-Franke-Straße stadtauswärts. Im Marienberg haben wir auch noch einen in der Freiberger Straße. Wenn du auch noch was entdeckst, schickst du einfach fix eine Memo rein. Die WhatsApp-Nummer gibt's auf energy.de/sachsen. Oder du rufst durch unter der 0800 50 5x9. Die neuen. Dein nächstes Energy Sachsen Verkehrsupdate kommt dann sofort, wenn's kracht.
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6: Komm gut rein in deine Mittagspause, schnapp dir ein kühles Spaßgetränk, ein Eis und enjoy die Sonne mit dem aktuellen Hit von Ed Sheeran. Schönen Freitag dir.
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In deiner Mittagspause läuft Energy Sachsen und kurze Quizfrage, wie viel Gewinner von irgendwelchen Castingshows kannst du noch aufzählen? Ich sag ja, die meisten vergisst man relativ schnell, aber einer, der hat's wirklich krass geschafft, der bleibt im Kopf. Harry Styles, bekannt geworden durch eine britische Castingshow, durchgestartet mit seiner Band One Direction und jetzt ist er solo sehr erfolgreich unterwegs. Ich feiere die Hits aber auch sehr, absolut. Vibe American Girls, jetzt bei Energy Sachsen. 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

0: Während du ein bisschen die Sonne enjoyst in deiner Mittagspause, gucken wir mal rein in die Reality-Bubble.
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0: Die WM läuft, Fußballfieber ist angesagt und auch die Reality-Sternchen sind anscheinend drin im Game. Bei Ex on the Beach, der Villa, wo sich alle Ex-Verflossenen wieder treffen, hat Jogo direkt mal eine komplette Fußballmannschaft aufgestellt an Exen.
2: Ich habe halt nun mal viele Frauen kennengelernt.
0: Ja, kann man so sagen. Also die Mädels waren anscheinend alle mal dran an Jogo.
3: Also ich hatte eine Zeit lang Kontakt mit Jogo.
4: Oh Gott, du auch?
3: Ja, ja, aber der Kontakt.
4: Oh Gott, ihr auch? Das ist krank.
2: Nee. Labert keinen Scheiß, hattet ihr alle was mit dem? Ihr seid so ekelhaft, Alter. Ihr seid so eklig, Alter.
0: Naja, aber Gott sei Dank ist das für die Männer in der Villa nicht so wild, weil die leben nach dem Motto.
5: Ich handhabe lieber alles sehr locker.
0: Oder wie Reality-Sternchen Gigi sagen würde.
6: Ich bin zwar immer noch verloren im Kopf, aber ich bin zurück.
0: Die Frauen sehen das allerdings ein bisschen anders.
7: Für mich sind Männer Müll.
0: Klare Ansage, aber in der Villa voller Ex-Paare wird eben auch gebieft und nicht nur geflirtet.
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0: Jetzt bei dir im Office, Mikey's Mind mit dem aktuellen Hit Papa Ute.

0: 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Gleich nach halb geht's ab mit Metro Boomin und The Weeknd. Absolut explosive Mischung. Der Hit geht richtig crazy. Creepin' und auch für dich am Start der neue Hit von Kygo und Khalid. Save My Love.
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11: Hot, hot, hot ist es. 23 Grad mittlerweile bei dir in Dresden und 33 Grad hast du auch in Leipzig. Auch die nächsten Tage bleiben es so um die 35 Grad. Heute Abend gibt es eine kleine Abkühlung. Da ziehen dann so ein paar Wölkchen vor allem über den Osten über uns drüber. Sonst ist Sonne pur angesagt.
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11: Auf der A4 Erfurt Richtung Chemnitz zwischen Lauchau Ost und Hohenstein-Ernsttal steht ein kaputter LKW auf der rechten Spur. A9 Halle-Leipzig Richtung Berlin zwischen dem Rastplatz Kapellenberg Ost und Halle ist ein LKW liegen geblieben auf der rechten Spur und Vorsicht, der Fahrer wechselt da auch gerade das Rad. Weiter auf der A9 Richtung Berlin zwischen Bitterfeld-Wolfen und Thurland ist die Richtungsfahrbahn nach dem Unfall dicht. Auf der A14 Halle Richtung Nossen. Bei der Auf- und Abfahrt Leipzig-Ost steht ein brennendes Auto. Da kommst du gerade nicht durch.
9: Schlitzer.
11: In Hartha bei der S36 Pfarrhäuser in Höhe Gersdorf stehen sie. In Gersdorf direkt im Siedlerweg. In Zwickau auf der B173 äußere Dresdner Straße in Höhe der Glückaufbrücke. In Dresden wird geblitzt in der Wilhelm-Franke-Straße. In Marienberg in der Freiberger Straße. Und Peter hat uns noch eine Memo durchgeschickt.
3: Hallo Energy Team. Auf der Pulsnitzer Straße in Ohorn steht in Höhe der Hufestraße stadtauswärts aktuell ein Blitzer. Achtung!
11: Danke dir fürs Durchgeben. Falls du auch was entdeckst, dann schickst du einfach auch fix eine Memo durch. Die WhatsApp-Nummer gibt's auf energy.de/Sachsen. Oder du rufst an unter der 0800 50 5 mal die 9. Dein nächstes Energy Sachsen Verkehrsupdate kommt dann sofort, wenn's kracht.
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Energy Sachsen-Assahn im Office, hoffentlich heute mit Klimaanlage. Heiß ist es, bis zu 35 Grad, da braucht es auch einfach mal eine kleine Abkühlung. Deutschlands bestes Freibad ist übrigens bei uns in Sachsen das Schonergrundbad. In Dresden ist auch super cute, da schwimmst du im traumhaften Naturbad ohne Chlorgeruch. Mega. Ganz oben mit dabei beim Ranking ist auch das Freibad Einsiedel in Chemnitz. Aber auch das Freibad Krossen in Zwickau ist ready für dich und eine Abkühlung. Pünktlich zum heißen Wochenende ist da nämlich auch wieder geöffnet. Wo kühlst du dich ab jetzt an diesen heißen Tagen? Schick eine Memo rein an die 0351 28 98 9000. Energy Sachsen hast du an, deine Nummer 1 für die meisten neuen Hits. Jetzt Kaigo und Khalid mit dem Hitsommer-Banger.

0: Energy Sachsen läuft bei dir im Job. Gleich in der nächsten Stunde der neue Hit von Olivia Rodrigo, Drop Dead, und auch für dich am Start Oliver Heldens mit Lady.
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0: Arbeitswoche hast du fast geschafft, da fährst du langsam rein Richtung Wochenende. Heute ist in Dresden auch Nachtskaten angesagt. Und zwar ab 21 Uhr am Elbepark. Hitze ist dann auch nicht mehr ganz so doll und du skatest ganz gechillt in den Sonnenuntergang. Schnapp dir deine Friends, ordentlich Wasser und dann ab mit dir ins Wochenende.
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0: Genau, 13 Uhr.
18: Ich bin Imme. Hallo. Gesundheitssystem, Rente, Pflege oder Steuern. Deutschland steht vor großen Reformen, doch die Bereitschaft dafür, große persönliche Einschränkungen hinzunehmen, ist in der Bevölkerung gering. 3 von 4 Befragten sagten in einer ZDF-Umfrage, ich bin nicht bereit dazu. Die Ukraine macht militärischen Druck, die EU wirtschaftlichen. Das Ziel ist das gleiche. Russland soll dazu gebracht werden, den brutalen Angriffskrieg zu beenden. Jetzt verlängern die EU-Staaten ihre Sanktionen gegen das Kreml-Regime und das erstmals um ein ganzes Jahr. Die EU will die Sanktionen gegen Russland erstmals für ein ganzes Jahr verlängern. Darauf haben sich die Mitgliedsländer beim Gipfeltreffen in Brüssel geeinigt. In der Vergangenheit gab es immer Verlängerungen um 6 Monate und die wegen Blockaden von Ungarn unter Orbán auch regelmäßig erst nach einem Tauziehen. Mexiko hat es als erstes Land in die K.O.-Phase der Fußball-WM geschafft. Heute Abend können die USA oder auch Australien nachziehen, je nachdem, wer das Duell gewinnt. Außerdem spielt Schottland gegen Marokko, Brasilien trifft auf Haiti und die Türkei auf Paraguay. Und jetzt die News aus deiner Ecke mit Hanna.
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19: Der neue Verkehrsverbund Ostsachsen geht den nächsten Schritt. In Zukunft soll ein Tarif für die ganze Region gelten. Dafür ist nun ein Gutachten in Arbeit. Greifen wird der Einheitstarif frühestens in 2 Jahren. Erste Zwischenlösungen gibt es schon, zum Beispiel das Katzensprungticket für Fahrten nach Dresden. Pirna feiert Stadtfest. Das Event lockt jährlich Zehntausende Besucher an. Eröffnung ist heute Abend auf der großen Bühne am Markt. Davor haben auch schon Fahrgeschäfte geöffnet. Am Wochenende gibt's außerdem ein Familienfest, Public Viewing zum Deutschlandspiel bei der Fußball-WM morgen und Konzerte. Morgen ist Schwimmabzeichentag in Dresden. In der Schwimmhalle Freiberger Platz vergibt der Dresdner SC 1898 morgen zwischen 13 und 16 Uhr Schwimmabzeichen und Seepferdchen an Kinder. Man kann sich anmelden oder einfach vorbeikommen. Dirk Oehme vom DSC sagt über die Aktion:
20: Wir werden definitiv mit den Seepferdchenkindern natürlich alle Stationen belegen, die quasi für das Abzeichen notwendig ist, und haben dann für diejenigen, die das Abzeichen tatsächlich schaffen, auch eine kleine Überraschung, weil die Urkunden und die Abzeichen werden von der Maya Turbain übergeben, Nationalschwimmerin, die im August auch bei der Europameisterschaft in Paris starten wird.
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0: Richtig warm ist es mittlerweile bei dir in Zwickau bei 32 Grad und in Dresden hast du 33 Grad. Dazu enjoyen wir heute den ganzen Tag richtig viel Sonne. Ich lieb's wirklich komplett. Erst abends, da können da so ein paar Mini-Regenschauer mal über uns drüber ziehen. Naja, gibt's wenigstens eine kleine Abkühlung, ne?
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0: Auf der A4 Erfurt Richtung Chemnitz zwischen Lauchau Ost und Hohenstein-Ernsthal steht ein kaputter LKW auf der rechten Spur. Auch auf der A4 Richtung Dresden zwischen dem Dreieck Nossen und Wilsdruf liegen Gegenstände auf der rechten Spur. A9 Halle Leipzig Richtung Berlin zwischen dem Rastplatz Kapellenberg Ost und Halle ist ein LKW liegen geblieben auf der rechten Spur. Und Vorsicht, der Fahrer wechselt hier auch das Rad.
2: Blitzer.
0: In Hartha auf der S36 Pfarrhäuser in Höhe Gersdorf statt auswärts. In Gersdorf direkt wird geblitzt im Siedlerweg beidseitig. Und dann haben wir noch einen Blitzer in Ohorn in der Pulsnitzer Straße in Höhe der Hufestraße. Hast du sonst noch was entdeckt, einen Stau oder einen Blitzer, dann rufst du einfach durch unter der 0800 50 5 mal die 9 oder schickst eine WhatsApp rein. Die Nummer gibt's auf energy.de/Sachsen.
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0: Bester Tag der Woche, Freitag. Woche ist so gut wie geschafft und es geht rein in ein richtig hottes Wochenende. Die Hit-Sommer-Vibes kicken richtig rein. Wir gönnen uns jetzt den Gute-Laune-Boost am Mittag. Von Oliver Heldens, Lady, happy Freitag.
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Energy Sachsen hast du an, Hit Music Only und eine, die versorgt uns auch im Hitsommer fleißig mit neuen Hits. Olivia Rodrigo, sie bringt mit ihrer Stimme richtig Gefühl in die Sache. Auch jetzt bei dir auf Arbeit, Energy Sachsen mit dem neuen Hit von Olivia Rodrigo, Drop That.

Deine Nummer 1 für die meisten neuen Hits hast du an Energy Sachsen at Work und einer der aktuell erfolgreichsten Reggaeton-Künstler kommt dieses Wochenende nach Deutschland und ich rede natürlich von Bad Bunny.

0: Bad Bunny hast du einfach schon in der krassen Halbzeitshow vom Super Bowl gesehen. Jetzt macht er Stopp in Düsseldorf. Und ich muss sagen, ich bin wirklich sehr neidisch. Ich glaube, das wird nämlich eine crazy Show. Tickets waren alle komplett weg, alles ausverkauft. Deswegen dachte ich, wir beide machen einfach ein bisschen Party bei uns in Sachsen, aber im Bad Bunny Style. Also auf Spanisch, und da meine Skills wirklich absolut gar nicht gut sind, habe ich mir ein bisschen Nachhilfe geholt von Eva aus Malaga.
1: Hallo!
0: Ja, ich bin ja auch, wie du weißt, so eine kleine Partymaus. Und wenn ich da neue Leute kennenlerne und ich habe Bock, mit denen ein bisschen abzugehen, was sage ich zu denen?
2: Also, das Typische, und ich glaube, alle Deutsche kennen das, sagt man ja halt, nos vamos de fiesta. Aber wenn du ein bisschen mehr so Spanisch dich anhören willst, dann nos vamos de farra. Hoy nos vamos de farra.
0: Okay, nos vamos de farra.
2: Genau, das ist so ein bisschen mehr so hardcore, so fiesta.
0: Das heißt also quasi so, Eva, hast du Bock, mit mir feiern zu gehen?
2: Ja, genau.
0: Das ist, glaube ich, das Wichtige, was ich merken muss. Perfekt auch fürs Wochenende. Energy Sachsen hast du an. Wir kommen jetzt erstmal smooth rein in deinen Feierabend mit Joe End of

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1: Energy Sachsen at Work hast du an. Wir gehen smooth durch deinen Arbeitstag. Mit den meisten neuen Hits gleich der neue von Malik Harris, Lie to Me, und direkt nach halb Kamrat, Hug Yourself. Schönen Freitag.
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3: 34 Grad hast du aktuell in Leipzig und bei dir in Chemnitz sind es 23 Grad. Ja, da zieht sich gerade auch so ein bisschen zu rund um Dresden. So ein paar Sommergewitter sind möglich. Sonst haben wir heute wirklich schönstes Hitzsommerwetter mit ganz, ganz, ganz viel Sonne.
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3: Auf der A4 Erfurt Richtung Chemnitz zwischen Glauchau Ost und Hohenstein-Ernsthal steht ein kaputter LKW auf der rechten Spur. Auf der B97 Dresden Richtung Hoyerswerda zwischen Ende der Straße und Dresden Flughafen in Klotzsche ist die rechte Spur aktuell nicht befahrbar wegen Straßenschäden.
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3: Ja, da kam eine Memo rein von Yannick.
4: Hi Energy Team, in Harter steht auf der S36 Fahrhäuser in Höhe Gersdorf stadtauswärts aktuell ein Blitzer.
3: Danke dir fürs Durchgeben. Falls du auch noch was entdeckst, schickst du fix eine Memo rum. Die WhatsApp-Nummer gibt's auf energy.de/Sachsen. Oder du rufst an unter der 0800 50 5 mal die 9. Dein nächstes Energy Sachsen Verkehrsupdate kommt dann sofort, wenn's kracht.
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0: Energy. Sachsen hast du an bei dir im Office. Wir feiern Hitsommer und dieses Wochenende werden die Summer-Vibes mal richtig krass hochgeschraubt. Am Sonntag, Sommeranfang, längster Tag des Jahres. Morgen geht's zum Public Viewing. Deutschland spielt und dazu gönnen wir uns auch noch die freshesten Hits. Energy-Star Malik Harris war bei unserer Music-Lounge mit dabei und ist auch absolut drin im Fußballfieber.
1: Ja, safe. Ich habe auch ein gutes Gefühl für die Nationalmannschaft.
0: Ja?
1: Also alle sind ja da noch so ein bisschen, ich glaube, das könnte was werden dieses Jahr tatsächlich. Alle sind da ja noch so ein bisschen, das wird nichts und keine Ahnung, wir fliegen in der Gruppenphase raus. Ich glaube nicht. Ich glaube, das wird gut.
0: Ich hoffe, ich drücke die Daumen.
1: Kriegen sie hin. Und tatsächlich muss ich dazu sagen, Julian Nagelsmann ist im gleichen 800-Einwohner-Dorf wie ich groß geworden.
0: Ach, wild.
1: Deswegen haben wir da so eine kleine Connection.
0: Ja.
1: Und ich wünsche ihm auf jeden Fall sehr viel Glück.
0: Ich sag auch, die Jungs, die machen das morgen. Da wird gejubelt. Wir feiern jetzt schon mal vor mit Malik Harris, jetzt bei Energy Sachsen. Sein aktueller Hit, Lie to Me. Happy Freitag.

0: Energy Sachsen läuft an deinem absolut heißen Freitag gleich in der nächsten Stunde. Nando für dich am Start. Mit dabei hat er den neuen Hit von Dermot Kennedy, Funeral, und auch ein absoluter Vibe. Holly Humberstone, To Love Somebody. Happy Freitag.
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17: Endlich Wochenende in Dresden und da machst du dir schon mal Pläne für deinen Sommerstart Sonntag. Passend zum Energy Sachsen Hitsommer lauschst du beim alljährlichen Fête de la Musique vielleicht schon den Hits von morgen. Schlender einfach ganz gemütlich durch die City, entdeck Bühnen und check die verschiedensten Künstler aus. Ab 11 Uhr geht's zum Beispiel auf dem Neumarkt los. Viel Spaß! 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
17: Um 2.
19: Ich bin André, hallo. Deutschland soll besser auf den Ernstfall vorbereitet sein. Deswegen wollen die Innenminister von Bund und Länder mehr für den Zivil- und Katastrophenschutz tun. Allein der Bund will in den nächsten Jahren 10 Milliarden Euro bereitstellen, um die Bevölkerung besser zu schützen. Etwa vor Sabotageakten oder Flutkatastrophen wie im Ahrtal. Der IMK-Vorsitzende Hamburgs Innensenator Grote rief die Bevölkerung auf, sich selbst auf solche Szenarien vorzubereiten.
20: Wir brauchen insgesamt als Gesellschaft die Haltung, dass wir dieses Szenario, das wir mit allen Kräften vermeiden wollen, auf das wir uns aber vorbereiten müssen, trotzdem, dass wir das für uns auch annehmen, dass das etwas ist, womit wir uns beschäftigen wollen.
19: Beim EU-Gipfel in Brüssel geht es heute ums Geld. Die Staats- und Regierungschefs beraten über den nächsten Haushalt. Kanzler Merz hat bereits vor Beginn betont, die Zahlen müssen runter. Deutschland zahlt von allen EU-Staaten das meiste Geld in die Gemeinschaftskasse ein. Mexiko hat es als erstes Land in die K.O.-Phase der Fußball-WM geschafft. Heute Abend können die USA oder Australien nachziehen. Je nachdem, wer das Duell gewinnt. Außerdem spielt Schottland gegen Marokko, Brasilien trifft auf Haiti und die Türkei auf Paraguay. Und jetzt die News aus deiner Ecke mit Hanna.
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21: Der Sächsische Rechnungshof kritisiert erneut die Finanzpolitik des Freistaats. Sachsen hat weiterhin kein Einnahme-, sondern ein Ausgabeproblem, heißt es. Sorgen machen den Rechnungsprüfern vor allem die Schulden und die hohen Zinsen, die daraus folgen. Rechnungshofpräsident Jens Michel.
0: Im Jahr 2029 fallen laut Planung allein 300 Millionen Euro rund an Zinsen an. Der Tag, an dem Sachsen pro Tag 1 Million Euro Zinsen zahlen wird, der ist am Horizont schon sichtbar.
21: In Dresden sind die Müllgebühren vergleichsweise hoch. In einem Ranking der 100 größten Städte Deutschlands des Verbandes Haus und Grund gehört Dresden zur teuersten Hälfte. Im Vergleich zum letzten Ranking vor 4 Jahren hat Dresden sich noch einmal verschlechtert. Motorsportspektakel auf dem Lausitzring. Ab heute macht die DTM hier für ihr 3. Rennwochenende Station. Zum Programm gehören viele weitere Rennen, zum Beispiel im ADAC GT Masters und der Truck Racing Meisterschaft. Los geht's heute mit Trainings- und Quali-Läufen. Morgen und übermorgen steigen die eigentlichen Rennen.
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17: Bis zu 34 Grad hast du in Leipzig, in Dresden und Chemnitz sind es 33 Grad. Viel Sonne heute bis zum Abend, paar Schauer und Gewitter ziehen ab und zu immer noch mal durch. Ansonsten bleibt es aber größtenteils trocken. Und morgen hast du auch wieder Sonne und Wolken im Mix mit bisschen Gewitter zwischendurch. Am Wochenende dann Temperaturen bis zu 35 Grad am Samstag und am Sonntag.
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17: Um kurz nach 2, die A4 Erfurt Richtung Chemnitz zwischen Glauchau Ost und Hohenstein-Ernsthal. Achtung, da steht ein kaputter Laster auf der rechten Straßenseite. A9 Halle Leipzig Richtung Berlin zwischen Halle und der Raststätte Köckern Ost. Da liegen noch Gegenstände auf der mittleren Spur. Auch da bitte vorsichtig bleiben. Genauso auf der A14 Leipzig Richtung Halle zwischen dem Schkeuditzer Kreuz und Gröbers liegt nämlich ein Plastikteil auf der Straße. Und die B97 Dresden Richtung Hoyerswerda zwischen dem Ende der Straße und Dresden Flughafen in Klotzsche ist die rechte Spur gerade nicht befahrbar. Da sind nämlich Straßenschäden aufgetaucht.
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17: Habe ich einen für dich, der steht in Harter auf der S36 Fahrhäuser auf Höhe Gersdorf. So, und der Blitz statt auswärts. Und wenn du noch was gesehen hast, einen anderen Blitzer oder irgendwo im Stau stehst, meld dich unter der 0800 50 5x9 oder schreib einfach eine WhatsApp-Nachricht rüber. Nummer dazu findest du auf energy.de/Sachsen. Dein nächstes Energy Sachsen Verkehrsupdate, das kommt dann sofort wieder, wenn es kracht.
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17: Heute ist aber so richtiges Hitsommerwetter, bis auf Anschlag. Kühl dich ein bisschen ab am Freitagnachmittag mit Hit Music Only. Bis zum Feierabend bin ich jetzt am Start für dich. Update so ein bisschen deine Summer Playlist. Ich habe natürlich auch wieder ein paar frische Banger hier mit dabei für dich. Starten wir auf und entspannt rein jetzt mit Holly Humberstone, To Love Somebody. Schönen Freitag dir.
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Day bei Energy Sachsen. Die meisten Hits, die meiste Musik an deinem Freitagnachmittag. Es ist heiß heute, ne? Da ist es ja vielleicht eine gute Idee, einfach mal unter die kalte Dusche zu springen und dann mal kurz hier... Ja, mal kurz sich ein bisschen abkühlen. Morgens macht es durchaus Sinn, weil dann wirst du auf jeden Fall wach. Sparst du dir auch den Kaffee, weil Blutdruck und Puls fahren hoch. Adrenalin wird ausgeschüttet. Manche werden bei so einer eiskalten Dusche auch richtig euphorisch. Aber wenn es so knackeheiß ist heute, wie draußen und auch jetzt am Wochenende, dann ist kalt duschen eigentlich keine so gute Idee. Klar, also dein Körper kühlt erstmal schon runter, aber sobald du dann aus der Dusche steigst, startet der Körper den Heizmodus, um das wieder auszugleichen. Und dann fängst du nämlich erst recht an zu schwitzen. Das ist also gar nicht so gut, auch für den Kreislauf ein bisschen schwierig. Besser ist es wirklich einfach lauwarm duschen oder einfach mal zwischendurch kaltes Wasser einfach über die Unterarme laufen lassen. Das habe ich heute auch schon gemacht. Das sorgt wirklich für einen ganz kleinen Erfrischungseffekt und dann geht es erstmal wieder so ein bisschen und der Körper kommt nicht ganz so aus dem Takt. Deswegen, du, passt ein bisschen auf dich auf heute und auch die nächsten Tage kriegen wir alles hin. Jetzt steppen wir weiter Richtung Feierabend mit Hit Music Only. Dermot Kennedy kriegst du jetzt mit seinem neuesten Hit Funeral hier bei Energy Sachsen. 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

0: der plätschert immer so schön aus hier. Samba hast du gehört bei Energy Sachsen, die meisten Non-Hits, die meiste Musik. Gleich mit Leonie und Callum Scott hier im Tech Team mit ihrem neuesten Hit Stay und davor hörst du noch Holly Humberstone mit To Love Somebody. Bleib dran.
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9: Bei dir in Leipzig 34 Grad aktuell, in Dresden sind es 33, Chemnitz hat auch 33 Grad, ansonsten ordentliche Sonne. Bis zum Abend, paar Schauer und Gewitter können immer wieder durchziehen. Überm Freistaat, ansonsten bleibt es aber größtenteils trocken und ab morgen wieder Sonne, Wolken im Mix mit bisschen Gewitter zwischendurch. Das ganze Wochenende sieht so aus bei Temperaturen bis zu 35 Grad.
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9: Um 14.32 Uhr die A4 Erfurt Richtung Chemnitz zwischen Glauchau Ost und Hohenstein-Ernsthal. Achtung, da steht ein kaputter Laster auf der rechten Spur. Und die B97 Dresden Richtung Hoyerswerda zwischen Ende der Straße und Dresden Flughafen in Klotzsche ist die rechte Spur nicht befahrbar aktuell. Da sind ein paar Sachen kaputt gegangen.
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9: Stehen in Gersdorf auf dem Siedlerweg statt einwärts und einen hast du in Hartha, der S36 auf der Pfarrhäuser auf Höhe Gersdorf statt auswärts. Hast du ansonsten noch was gesehen, einen Stau oder einen Blitzer? Meld dich unter der 0800 50 5x die 9 oder schreib einfach eine WhatsApp-Nachricht. Nummer dazu findest du auf energy.de/sachsen. Dein nächstes Energy Sachsen Verkehrsupdate kommt uns sofort wieder, wenn's kracht.
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0: Chris Santos bei Energy Sachsen. Die meisten und Hits, die meiste Musik kriegst du hier jetzt mit Olivia Rodrigo. Da hören wir doch natürlich selbstverständlich nochmal rein ins neue Album.
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0: Ganze Woche haben wir es schon ausgecheckt. Olivia Rodrigo mit ihrem neuesten Album You Seem Pretty Sad for a Girl So in Love. Und sie hat mit ihrem neuen Album schon Streaming-Rekorde gebrochen. 13 Tracks sind insgesamt drauf und die schallern ordentlich.

Ja, mit dem Album bist du bestens versorgt im Energy Sachsen Hit Sommer und du savest es dir auf energy.de/Sachsen. Einfach reinklicken und klar machen und jetzt kriegst du natürlich auch noch einen Hit. Der heißt You Plus Me Equals Love, ist der 5. Track vom Album und der klingt so ein bisschen Softrock-Love-Song-mäßig, also so ein bisschen softrockig. Es geht auch um die erste richtige Beziehung, die erste richtige Erwachsenenbeziehung. Da hat sie jetzt mal ein bisschen erzählt, die Olivia Rodrigo. Hier kriegst du sie bei Energy Sachsen.

Schönen Freitag dir mit Energy Sachsen, deine Nummer 1 für die meisten neuen Hits. Jetzt mit Leonie. Und Leonie ist ja, seit sie Kind ist, quasi Musikerin, hat auch dann später einfach alles auf eine Karte immer wieder gesetzt, auf die Musik nämlich. Und jetzt lebt sie seit Jahren schon ihren Traum und das auch sehr erfolgreich. Jetzt hat sie einen neuen Hit draußen, zusammen mit Callum Scott, der auch international erfolgreich unterwegs ist. Und da kommen einfach zwei Stars zusammen. Es kann ja nur ein Banger werden. Ihr neuesten Hit Stay kriegst du jetzt hier bei Energy Sachsen. Die meisten neuen Hits. Schönen Freitag hier. Wow.

0: Das war Stay hier bei Energy Sachsen. Die meisten neuen Hits, die meiste Musik. Schönen Freitag dir gleich mit dem neuesten Hit von Fastboy, Beautiful Life. Und davor hörst du noch Stay If You Wanna Dance. Das ist der neueste Hit von Miles Smith. Bleib dran.
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0: Das Wochenende in Dresden wird heiß und weil du sowieso schwitzen wirst, kannst du heute beim Dancen wirklich alles rauslassen. Passend dazu gibt's in der Groove Station die Farewell Youth Party. Da gibt's eine Mischung aus Indie, Rock und Punk und auf alle Fälle genug zum Abzappeln. Um 23 Uhr geht's los mit dem Einlass. Viel Spaß! 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
0: Um kurz vor drei.
15: Ich bin André, hallo. Sabotageakte wie in Berlin oder Flutkatastrophen wie im Ahrtal. Deutschland soll besser auf den Ernstfall vorbereitet sein. Und deshalb wollen die deutschen Innenminister den Zivil- und Katastrophenschutz stärken. Allein der Bund will in den nächsten Jahren Milliarden bereitstellen, um die Bevölkerung besser zu schützen. Das Geld ist beispielsweise für die Feuerwehren, Rettungsdienste oder das Technische Hilfswerk, sagt Bundesinnenminister Dobrindt. Viele Motorsportfans aus der Region zieht es dieses Wochenende an den Lausitzring. Die DTM feiert dort ihr erstes Deutschlandrennen in diesem Jahr. Um die 100 Fahrer gehen in der DTM und den Nachwuchsserien an den Start. Los geht es heute mit Trainings- und Qualifikationsläufen. Am Wochenende stehen die eigentlichen Rennen an. Unter den Piloten gibt es auch Prominenz aus Sachsen, sagte uns Sprecher Oliver Runschke.
16: Im Porsche Carrera Cup haben wir einen Fahrer aus der Nähe von Dresden, den Jonas Greif, der Maximilian Paul, der in der DTM unterwegs ist, der auch schon eine DTM-Rennen gewonnen hat und auch weitere Fahrer.
15: Bei der Fußball-WM können die USA heute Mexiko in die K.O.-Runde folgen. Es steht das Duell mit Australien an. Gewinnen die Australier, sind sie vorzeitig weiter. Außerdem trifft Schottland auf Marokko, Brasilien spielt gegen Haiti und die Türkei gegen Paraguay. Und jetzt die News aus deiner Ecke mit Hanna.
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17: Sachsens Rechnungsprüfer nehmen den LKA-Neubau in Dresden ins Visier. Das Kriminaltechnische Institut war vor 4 Jahren eröffnet worden. Kostenmäßig gab es auf den ersten Blick nichts zu beanstanden. Benno Hille.
23: Mehr als 54 Millionen Euro waren für den Bau eingeplant. Allerdings waren die Kosten von vornherein viel zu hoch angesetzt. Die Standards wurden immer weiter angehoben, eine ganze Etage zusätzlich gebaut. Trotz allem blieben die Kosten im abgesteckten Rahmen. Welche Kostensteigerungen es gegeben hat und wo möglicherweise zu teuer gebaut wurde, das wurde am Ende gar nicht mehr hinterfragt, so der Rechnungshof. Fazit: Sparsam ist das nicht.
17: In Görlitz ist die Polizei gegen eine mutmaßliche Betrügerbande vorgegangen. Die 3 Männer sollen sich als Importfirma ausgegeben haben. Trotz Anzahlung kam aber keine Ware bei den Kunden an. Gestern haben Beamte nun mehrere Wohnungen in der Stadt durchsucht. 2 der Beschuldigten sitzen jetzt in U-Haft. Tanz, Musik und gemütliche Atmosphäre. Damit lockt der Dresdner Palais-Sommer ab morgen wieder Besucher in die Stadt. Zentrum ist auch in diesem Jahr der Neumarkt. Ab Ende Juli gibt's zudem öffentliche Yoga-Sessions im Alaun-Park. Insgesamt treten beim Palais-Sommer mehr als 400 Künstler auf. Der Eintritt ist frei.
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0: Bei dir in Leipzig 34 Grad aktuell, sonst in Chemnitz, Zwickau und Görlitz sind es 33 Grad. Viel Sonne heute noch, ein paar Schauer und Gewitter ziehen trotzdem durch über dem Freistaat. Ansonsten bleibt es aber größtenteils trocken. Ab morgen hast du dann Sonne und Wolken im Mix mit bisschen Gewitter zwischendurch. Samstag, Sonntag bei Temperaturen bis zu 35 Grad.
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0: Um kurz nach 3 die A4 Erfurt Richtung Chemnitz zwischen Glauchau Ost und Hohenstein Ernsttal. Achtung, da steht ein kaputter Laster auf der rechten Straßenseite. In der Gegenrichtung in der Abfahrt Chemnitz Mitte. Achtung, da hat's geknallt. Die B169 Döbeln Richtung Elsterwerda zwischen Prösen und der B101. Da kommt es in beiden Richtungen zu Störungen. Da ist irgendwas mit dem Bahnübergang nicht in Ordnung. Da sind Leute aber schon dran.
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0: Hast du einen in Gersdorf mitten auf dem Siedlerweg stadteinwärts? Das ist es auch schon. Hast du noch was gesehen, einen Stau oder einen Blitzer? Na dann melde dich unter der 0800 50 5x9 oder schick einfach eine WhatsApp rüber. Nummer dazu findest du auf energy.de/sachsen. Dein nächstes Energy Sachsen Verkehrsupdate, das kommt dann sofort wieder, wenn es kracht.
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0: So, 15 Uhr ist es. Vielleicht mal Zeit für eine kleine Trinkpause. Das machen die bei der WM ja auch immer, ne? Also, sipp dir mal ein bisschen Wasser rein und dann hältst du heute noch gut durch. Ich droppe dir weiter Hits rein in die Energy Sachsen Hitsommer Playlist. Und gleich quatschen wir noch über GTA 6. Da gibt es nämlich was Neues. Ansonsten machst du dir ein paar kühle Gedanken. Irgendwann kommen die Temperaturen ja auch noch mal ein bisschen runter heute, war? Dann läuft alles ein bisschen leichter. Vielleicht ja jetzt direkt hier mit Miles Smith, Stay If You Wanna Dance. Haha, kriegst du jetzt rein hier und ansonsten einen schönen Freitag.
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All the Lies bei Energy Sachsen. Die meisten und Hits, die meiste Musik schon Freitag. Ja, gestern Abend auf dem Donnerstag, ne? Alle Gamer sind ins Flattern gekommen. Rockstar Games, das ist die Firma hinter GTA 6, hat einen 30-sekündigen Trailer rausgehauen. Und da ist eigentlich nichts weiter zu sehen, bis auf das neue Cover des Spiels. Das enthüllt sich da so ganz kurz Stück für Stück. Und dann gibt's noch ein Datum, der 25. Juni, also nächsten Donnerstag. Da kannst du offiziell GTA 6 vorbestellen. Das heißt jetzt also, es wird kommen, es wird nicht nochmal verschoben. Im November kommt wirklich GTA 6 raus. Das heiß erwarteste Spiel seit Jahren, seit Jahrzehnten. Das ist ein so krasses Release, deswegen hat der 30-Sekunden-Trailer, der nur das Cover zeigt, auch schon wieder über 6 Millionen Aufrufe. Das ist komplett verrückt und das heißt dann auch, ab Donnerstag wissen wir, wie teuer das Spiel sein wird, weil da gibt es ja schon Spekulationen, vielleicht wird es sogar 100 Euro kosten. Ich hoffe mal nicht, aber das Ding ist so im Hype, da würden Leute auch, glaube ich, 200 Euro für ausgeben. Es wurde so lange drauf gewartet. Nächste Woche Donnerstag sind wir schlauer. Ich sag dir Bescheid. Jetzt geht's erstmal weiter Richtung Feierabend mit Fastboy und ihrem neuen Hit Beautiful Life. Kriegst du hier bei Energy Sachsen die meisten neuen Hits.

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0: Der Boki, der geht auch mal bei über 30 Grad. Klock waren das. Hier bei Energy Sachsen die meisten Non-Hits, die meiste Musik kriegst du hier. Auf dem Weg in den Feierabend gleich mit dem neuesten Hit von Harry Styles, American Girls. Hau ich dir gleich rein und davor hörst du noch Alex Warren mit Fever Dream. Mach wie du schaffst, es ist heiß draußen, aber bleib dran.
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5: Bis zu 34 Grad hast du aktuell in Leipzig, Dresden und Chemnitz. Viel Sonne heute, noch dazu ein paar Schauer und Gewitter. Die ziehen ab und zu mal durch über dem Freistaat, ansonsten bleibt es aber größtenteils trocken. Ab morgen hast du dann wieder Sonne und Wolken im Mix, das ganze Wochenende lang immer mit bisschen Gewitter zwischendurch bei bis zu 35 Grad.
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5: Um 15.31 Uhr die B169 Döbeln Richtung Elsterwerda zwischen Prösen und der B101. Achtung, da ist gerade, da gibt es Probleme am Bahnübergang. Da kommt es immer wieder zu Störungen. Da sind die Leute aber anscheinend gerade dran, das zu beheben. Trotzdem kommst du da gerade stockend durch.
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5: Stehen in Gersdorf auf dem Siedlerweg stadteinwärts. Das war's auch schon. Danke an Tobi fürs Rüberschicken. Hast du noch was gesehen? Stau oder ein Blitzer? Meld dich ganz easy unter der 0800 50 5x die 9 oder du schickst einfach eine WhatsApp rüber. Die Nummer dazu, die findest du auf energy.de/sachsen. Dein nächstes Energy Sachsen Verkehrsupdate. Das kommt dann sofort wieder, wenn es kracht. Bis dann, komm gut durch.
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0: Somber bei Energy Sachsen. Die meisten neuen Hits, die meiste Musik. Ich habe mal wieder einen ganz besonderen Hit für dich ausgecheckt.
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0: Welche Hits gehen denn gerade so ab? Ich check das out für dich im Energy Sachsen Hitstream heute mit Tyler, Singer-Songwriterin aus Südafrika. Und sie bringt ihr neues Album bald an den Start und hat jetzt einen kleinen Vorgeschmack gedroppt. Ihr neuesten Hit Is It Love. Und es ist natürlich in Südafrika komplett explodiert direkt. Da ist sie auf Platz 1 der Streaming-Charts gelandet. Und der Song wird safe noch weiter upsteppen. Is It Love von Tyler. Sie hat abgeliefert. Den kriegst du jetzt hier bei Energy Sachsen. Die meisten neuen Hits.

Sachsen es an mit Hit Music Only durch deinen Freitagnachmittag und deinen Feierabend, den rieche ich doch auch schon. Und dann geht's gleich ab ins Wochenende mit dir. Auch Samstag kriegst du natürlich frische Hits rein in die Playlist Max Music, drop dir am Samstag die besten Hit-Updates der Woche. Schön zusammengefasst, dein persönlicher Wochenend-Soundtrack startet am Samstag von 8 bis 10. Fahrst hier rein und jetzt vor allem den hier, Mr. Harry Styles ist nämlich am Start, kommt hier um die Ecke. Und mit dabei hat er seinen neuesten Hit American Girls. Na, der schmeckt doch hier bei Energy Sachsen, die meisten neuen Hits.

0: Ed Sheeran bei Energy Sachsen auf dem Freitagnachmittag. Es ist heiß draußen, aber in der Playlist. Tom auch bei heiße Hits. Hit Music Only, nehme ich, um genau zu sein. Kygo, Khalid und Griffin kriegst du gleich mit dem neuesten Hit Save My Love. Und davor hörst du noch Bebe Rexha und Faithless mit New Religion. Schöner Clubbanger zum Abgehen. Bleib dran.
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22: Die Arbeitswoche hast du jetzt auch in Dresden fast geschafft und das heißt, du kannst dir erstmal ordentlich den Kopf freifahren. Das Nachtskaten geht heute wieder an den Start und zwar ab 21 Uhr am Elbepark. Die Hitze ist dann auch nicht mehr ganz so dolle und du skatest dann ganz gechillt in den Sonnenuntergang. Schnapp dir deine Friends und ordentlich Wasser und dann ab ins Wochenende.
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22: Gleich um 4.
23: Ich bin André, hallo. Die Innenminister von Bund und Länder wollen den Zivilschutz in Deutschland verbessern. Allein der Bund will in den nächsten Jahren 10 Milliarden Euro bereitstellen, um die Bevölkerung im Ernstfall besser zu schützen. Außerdem würde es eine engere Zusammenarbeit der Länder mit dem Innen- und Verteidigungsministerium geben. Man investiere schon jetzt gemeinsam in Infrastruktur, sagt Verteidigungsminister Pistorius.
0: Wenn wir so wie hier in Hamburg in den Hafen investieren, dann investieren wir in den zivilen Wirtschaftsinfrastrukturfaktor Hafen. Aber gleichzeitig ist es eben im Ernstfall auch ein wichtiger Hub für den Transport militärischen Materials und Soldatinnen und Soldaten. Das heißt, alles greift in das andere über und das ist extrem wichtig.
23: Motorsportfans aus der Region zieht es dieses Wochenende an den Lausitzring. Die DTM feiert dort ihr erstes Deutschlandrennen in diesem Jahr. Um die 100 Fahrer gehen in der DTM und den Nachwuchsserien an den Start. Los geht es heute mit Trainings- und Qualifikationsläufen. Am Wochenende stehen die eigentlichen Rennen an. Mexiko hat es als erstes Land in die K.O.-Phase der Fußball-WM geschafft. Heute Abend können die USA oder Australien nachziehen. Je nachdem, wer das Duell gewinnt. Außerdem spielt Schottland gegen Marokko, Brasilien trifft auf Haiti und die Türkei auf Paraguay. Und jetzt die News aus deiner Ecke mit Hanna.
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3: Der neue Verkehrsverbund Ostsachsen geht den nächsten Schritt. In Zukunft soll ein Tarif für die ganze Region gelten. Dafür ist nun ein Gutachten in Arbeit. Greifen wird der Einheitstarif frühestens in 2 Jahren. Erste Zwischenlösungen gibt es schon, zum Beispiel das Katzensprungticket für Fahrten nach Dresden. Ob Geschichte, Technik oder Kunst, bei der Dresdner Museumsnacht können Besucher morgen viel erleben. Mehr als 40 Häuser machen in diesem Jahr mit. Bis Mitternacht gibt es Führungen, Einblicke in die Arbeit von Künstlern und viele weitere Aktionen. Die Tickets gelten übrigens auch für Bus und Bahn. Morgen ist Schwimmabzeichentag in Dresden. In der Schwimmhalle Freiberger Platz vergibt der Dresdner SC 1898 zwischen 13 und 16 Uhr Schwimmabzeichen und Seepferdchen an Kinder. Man kann sich anmelden oder einfach vorbeikommen. Dirk Oehme vom DSC sagt über die Aktion:
5: Wir werden definitiv mit den Seepferdchenkindern natürlich alle Stationen belegen, die quasi für das Abzeichen notwendig ist, und haben dann für diejenigen, die das Abzeichen tatsächlich schaffen, auch eine kleine Überraschung, weil die Urkunden und die Abzeichen werden von der Maya Turbain übergeben, Nationalschwimmerin, die im August auch bei der Europameisterschaft in Paris starten wird.
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22: Bei dir in Dresden 32 Grad aktuell, in Chemnitz sind es 33 Grad, in Zwickau auch. Viel Sonne bis zum Abend, paar Schauer und Gewitter ziehen immer wieder durch, ansonsten bleibt es aber größtenteils trocken. Ab morgen dann wieder Sonne und Wolken im Mix mit ein bisschen Gewitter zwischendurch. Am Wochenende, also Samstag und Sonntag, hast du Temperaturen bis zu 35 Grad.
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22: Um kurz nach 4, die A9 Berlin Richtung Nürnberg zwischen dem Schkeuditzer Kreuz und Leipzig West. Achtung, da liegen mehrere Spanngurte auf der Straße. Bleibt da bitte vorsichtig. Die A17 Dresden Richtung Prag zwischen der Müglitztalbrücke und der Abfahrt Pirna. Da steht ein kaputtes Auto auf dem Verzögerungsstreifen. Die B169 Döbeln Richtung Elsterwerda zwischen Prösen und der B101 kommt es in beiden Richtungen zu Störungen am Bahnübergang. Und jetzt kommen hier noch Blitzer.
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22: Genau, und da habe ich nur einen für dich. In Gersdorf steht er auf dem Siedlerweg stadteinwärts. Hast du noch was gesehen, einen Stau oder einen Blitzer? Na dann her damit. Meld dich unter der 0850 5x9 oder schreib einfach eine WhatsApp-Nachrichtnummer dazu. Findest du auf energy.de/sachsen. Dein nächstes Energy Sachsen Verkehrsupdate. Das kommt dann sofort wieder, wenn es kracht.
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22: Puh, das ist aber warm draußen. Das hast du heute bestimmt noch gar nicht gehört, ne? Schön immer was sippen und zwischendurch auch mal ein paar Pommes snacken, irgendwas Salziges schnabulieren. Dann bist du nämlich gut to go bei dem Wetter. Dann bringst du deinen Salzhaushalt wieder ein bisschen auf Vordermann und natürlich hier schön Hit Music Only ballern zum Feierabend. Da bin ich doch zur Stelle. Kriegst du jetzt rein hier Bebe Rexha und Faithless mit New Religion. Schönen Freitag.
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Es läuft die Suppe bei dem Wetter, aber keine Sorge, das geht uns allen so. Energy Sachsen ist an, dann Nummer 1 für die meisten neuen Hits. Und dir ist es vielleicht auch schon mal passiert, du bist gerade draußen am Handy, am Daddeln und auf einmal schaltet sich dein Telefon einfach ab, weil es zu heiß gelaufen ist. Gerade Smartphones können nämlich bei der Hitze kaputt gehen. Aber was machst du, wenn das Ding halt glüht wie eine Herdplatte und du das gerade nicht benutzen kannst? Also am besten nimmst du das und schaltest das erstmal komplett aus, wenn sich das sowieso nicht schon abgeschaltet hat. Und dann legst du es erstmal an einen kühlen, schattigen Ort. Ganz wichtig ist, dass du das dann nicht einfach zurück in die Hosentasche oder so steckst, weil da sich dann eben die Hitze staut und die Körperwärme kommt ja auch nochmal dazu. Guck mal, ob du eine dicke Hülle auch um das Telefon drum hast, die vielleicht auch mal kurz abmachen. Die sorgt nämlich auch manchmal für Wärmestau. Und dann musst du einfach ein bisschen warten. Die erste Idee wäre natürlich, das Ding einfach in den Kühlschrank zu legen. Das ist allerdings auch nicht so gut, weil dann der Temperaturumschwung eben sehr groß ist und dann könnte auch wieder was in dem Telefon kaputt gehen. Also lässt es am besten einfach liegen. Bisschen so Digital Detox. Holst du dir einfach was zu trinken und chillst ein bisschen und dann sollte das Ding bald wieder gehen. Aber mach dir keine Sorgen, manchmal passiert das bei hohen Temperaturen. Schalten sich die Dinger einfach ab. Weißt du Bescheid? Save My Love kriegst du jetzt hier. Das ist der neueste Hit von Kygo, Khalid und Griffin. Hier bei Energy Sachsen. Die meisten neuen Hits kommen gut weiter Richtung Feier.

0: Michael Schulte auch nochmal hier was losgeschmettert am Donnerstagnachmittag. Energy Sachsen ist an, die meisten und Hits, die meiste Musik kriegst du hier gleich mit Olivia Rodrigo und ihrem neuesten Hit Drop Dead. Und davor hörst du noch Papa Ute von Mikey's Mind. Bleib dran.
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9: Bis zu 32 Grad in Leipzig und Dresden. In Chemnitz und Zwickau sind bis zu 33 Grad aktuell. Viel Sonne heute bis zum Abend. Immer wieder kann es aber auch schauern und gewittern. Im Freistaat, da ziehen immer wieder ein paar dickere Wolken durch. Ansonsten bleibt es aber größtenteils trocken. Ab morgen dann wieder Sonne und Wolken im Mix. Das ganze Wochenende lang immer wieder mit bisschen Gewitter hier und da bei bis zu 35 Grad.
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9: Um 16.30 Uhr in Dresden, da ist die Ligner Allee auf Höhe der Zinzendorfstraße immer wieder kurzfristig gesperrt aktuell. Und dann geht's weiter auf der A9 Berlin Richtung Nürnberg zwischen dem Schkeuditzer Kreuz und Leipzig West. Achtung, da liegen mehrere Spanngurte auf der Straße. Und zum Schluss die B169 Döbel Richtung Elsterwerda zwischen Prösen und der B101. Da kommt es in beiden Richtungen immer wieder zu Störungen. Da ist was mit dem Bahnübergang nicht in Ordnung. Das ist es. Blitzer habe ich gerade keine für dich, aber wenn du irgendwo noch einen Blitzer gesehen hast oder vielleicht irgendwo anders noch im Stau stehst, melde dich unter der 0800 50 5x9. WhatsApp schicken geht auch. Nummer findest du auf energy.de/Sachsen. Dein nächstes Energy Sachsen Verkehrsupdate, das kommt dann sofort wieder, wenn es kracht.
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0: Es ist hot und es wird noch hotter. Du hast Energy Sachsen an. Hier gibt's hotte Hit Music Only. Und jetzt nochmal die ganz heißen News, bevor du ins Wochenende gehst, von Max Music.
1: Ich finde es schade, dass du nicht gesagt hast, hotter Max Music, aber okay.
0: Du bist auch ein hotter Max Music.
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1: Es geht wieder um Taylor Swift. Die Frau ist ja gerade sowas von dermaßen in Toy Story 5 Fieber. Klar, sie liefert ja auch den Titelsoundtrack. Mhm. Und jetzt hat sie aber mal so ein kleines bisschen Behind the Scenes gegeben. Also, wie sie das aufgezeichnet hat, mit wem sie alles sich so abgeknutscht und geherzt hat bei der Produktion. Und vor allem hat sie auch ein Kinderfoto von sich gepostet. Das sieht ganz süß aus, wo sie halt im Kostüm von Woody von Toy Story war.
0: Ach toll, da hätte ich, ach das finde ich super. Ich habe ja auch ein kleines Herz für Toy Story.
1: Ich weiß nicht so richtig, was mit Benny Blanco passiert ist. Ich kann dir auch nicht sagen genau warum, weshalb, weswegen, aber der Typ ist jetzt auf einer Seite von seinem Kopf, für alle, die ihn noch nicht kennen, hat er so eine riesengroße Matte.
0: Ja.
1: So, und die ist auf einer Seite jetzt komplett abrasiert.
0: Auf einer Seite nur?
1: Ja.
0: Das ist ja spannend.
1: Und der Rest steht einfach da. Ich habe so ein bisschen das Gefühl, das ist so ein YouTube-Format, was es gerade mit ihm gibt, wo ihm so Freunde einfach so den halben Kopf abrasiert haben. Ja, es ist ein Style, aber ich glaube, besser wäre komplett ab.
0: Das muss ich mir mal angucken. Vielleicht hat es aber auch so Belüftungsgründe. Jetzt im Sommer vielleicht.
1: Und Fans machen wilde Dinge, aber die Fans von Olivia Rodrigo, die machen richtig wilde Dinge. Die hat jetzt ein Interview gegeben und hat gesagt, übrigens, ich finde das krass, was meine Fans so für mich tun. Die kommen teilweise mit einer Windel. Mhm. Kommen die zum Konzert, damit die in der ersten Reihe dauerhaft stehen bleiben können und ihren Platz nicht verlieren, wenn die auf Toilette müssen.
0: Ja, das habe ich schon öfter gehört, dass das bei manchen so ein Ding ist. Aber
1: wild, ey, boah.
0: Ich meine, Konzerttickets sind teuer, da will man den besten Platz haben, da geht man vielleicht doch mal einige unangenehme Sachen ein.
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David Guetta und Sia hier bei Energy Sachsen. Die meisten Hits, die meiste Musik kriegst du auf dem Freitagnachmittag. Fast schon Feierabend. Eine kleine News habe ich jetzt hier gerade gesehen für dich. Die kühlt dich vielleicht ein bisschen runter. Es geht um die Weihnachtszeit. Es ist ja nur noch ein bisschen hin, aber vielleicht guckst du da ja gerne so Filme wie den Grinch. Und der Grinch bekommt jetzt eine Fortsetzung. Schauspieler Jim Carrey und Regisseur Ron Howard arbeiten wohl am zweiten Teil der Realverfilmung. Das Ding könnte in den nächsten Jahren rauskommen. Und da kann man sich ja drauf freuen vielleicht. Ich finde den Grinch, der ist ja schon eine witzige Nummer. Vor allem, wenn Jim Carrey den wieder spielt, der macht das ja immer richtig gut. Der hat ja immer so verrückte Bewegungen. Und vielleicht ist das auch ein super Tipp für dich zum Abkühlen. Da guckst du halt einfach nochmal den ersten Teil. Da schneidet er dann auch und da kühlt sich dein Körper einfach so ein bisschen runter beim Gucken. So Placebo-mäßig. Slide gut rein in deinen Feierabend, ob mit oder ohne Weihnachtsfilm. Jetzt auf jeden Fall mit Drop Dead, dem neuesten Hit von Olivia Rodrigo von ihrem neuesten Album Feier den sehr. Kriegst du hier bei Energy Sachsen die meisten neuen Hits. Schönen Feierabend.

0: der Nico Santos hier bei Energy Sachsen an deinem Freitagnachmittag auf dem besten Wege rein ins Wochenende. Gleich mit dem neuesten Hit von Martin Garrix und Ed Sheeran, Repeat It. Und davor hörst du noch Leonie mit Don't Worry. Bleib dran, gleich Wochenende.
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0: Endlich Wochenende in Dresden und da machst du dir schon mal Pläne für deinen Sommerstart Sonntag. Passend zum Energy Sachsen Hitsommer lauschst du beim alljährlichen Fête de la Musique vielleicht schon den Hits von morgen. Schlender einfach ganz gemütlich durch die City, entdeck Bühnen und check die verschiedensten Künstler aus. Ab 11 Uhr geht's zum Beispiel auf dem Neumarkt los. Viel Spaß! Noch mehr Tipps zum Weggehen findest du auf energy.de/Sachsen.
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0: Gleich 17 Uhr.
10: Ich bin André. Hallo. Sabotageakte wie in Berlin oder Flutkatastrophen wie im Ahrtal. Deutschland soll besser auf den Ernstfall vorbereitet sein. Die Innenminister wollen den Zivil- und Katastrophenschutz stärken. Allein der Bund will in den nächsten Jahren Milliarden etwa für Feuerwehr oder THW bereitstellen. Frauen geraten in Deutschland häufiger in Armut als Männer. Sachsens Sozialministerin Köpping will das ändern und fordert neue Regeln. Ziel ist, die Eigenständigkeit von Frauen zu verbessern, durch gerechte Löhne, mehr Aufgabenteilung in der Familie und bei der Pflege von Angehörigen. Was Köpping besonders große Sorgen bereitet?
11: Das ist der zunehmende Wegzug von gut ausgebildeten Frauen aus unseren ländlichen Regionen. Das heißt eben auch, wir müssen handeln, die Bedingungen verbessern und damit den ländlichen Raum attraktiv zum Leben für junge Frauen, will fast sagen, entwickeln, um diese Rückschritte, die es eben teilweise gibt, aufzuhalten.
10: Konkrete Maßnahmen blieben aber erstmal unklar. Deutschlands Top-Rennserie ist dieses Wochenende auf dem Lausitzring zu Gast. Um die 100 Fahrer gehen in der DTM und den Nachwuchsserien an den Start. Los geht es heute mit Trainings- und Qualifikationsläufen. Am Wochenende stehen die eigentlichen Rennen an. Und jetzt die News aus deiner Ecke mit Hanna.
3: für Dresden und die Lausitz.
12: Sachsens Rechnungsprüfer nehmen den LKA-Neubau in Dresden ins Visier. Das Kriminaltechnische Institut war vor 4 Jahren eröffnet worden. Kostenmäßig gab es auf den ersten Blick nichts zu beanstanden. Benno Hille.
13: Mehr als 54 Millionen Euro waren für den Bau eingeplant. Allerdings waren die Kosten von vornherein viel zu hoch angesetzt. Die Standards wurden immer weiter angehoben, eine ganze Etage zusätzlich gebaut. Trotz allem blieben die Kosten im abgesteckten Rahmen. Welche Kostensteigerungen es gegeben hat und wo möglicherweise zu teuer gebaut wurde, das wurde am Ende gar nicht mehr hinterfragt, so der Rechnungshof. Fazit: Sparsam ist das nicht.
12: In Görlitz ist die Polizei gegen eine mutmaßliche Betrügerbande vorgegangen. Die 3 Männer sollen sich als Importfirma ausgegeben haben. Trotz Anzahlung kam aber keine Ware bei den Kunden an. Gestern haben Beamte nun mehrere Wohnungen in der Stadt durchsucht. 2 der Beschuldigten sitzen jetzt in U-Haft. Tanz, Musik und gemütliche Atmosphäre. Damit lockt der Dresdner Palais-Sommer ab morgen wieder Besucher in die Stadt. Zentrum ist auch in diesem Jahr der Neumarkt. Ab Ende Juli gibt's zudem öffentliche Yoga-Sessions im Alaun-Park. Insgesamt treten beim Palais-Sommer mehr als 400 Künstler auf. Der Eintritt ist frei.
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0: Bei dir in Leipzig 32 Grad, in Chemnitz sind sogar 33 Grad, in Zwickau auch viel Sonne bis zum Abend, paar Schauer und Gewitter ziehen trotzdem ab und zu nochmal durch über den Freistaat, ansonsten bleibt es aber größtenteils trocken. Ab morgen, da ist dann Wochenende, da hast du Sonne und Wolken im Mix, am Samstag und Sonntag zwischendurch immer wieder hier und da Gewitter bei bis zu 35 Grad.
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0: Um 17.02 Uhr in Dresden ist die Lingner Allee auf Höhe der Zinzendorfstraße immer wieder gesperrt aktuell. Und dann hast du noch die B169 Döbeln Richtung Elsterwerda. Zwischen Prösen und der B101 kommt es in beiden Richtungen immer wieder zu Störungen am Bahnübergang. Das ist es. Hast du noch was gesehen? Ein Stau oder ein Blitzer vielleicht? Dann melde dich unter der 0800 50 5x9 oder du schickst einfach eine WhatsApp-Nachricht. Die Nummer dazu, die findest du auf energy.de/Sachsen. Dein nächstes Energy Sachsen Verkehrsupdate, das kommt dann sofort wieder, wenn's kracht.
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0: Happy Feierabend dir. Jetzt aber mal ab raus oder rein. Einfach dahin, wo es kühl ist. Den Feierabend hast du dir auf jeden Fall verdient. Jetzt mal so ganz langsam reinsliden ins Wochenende. Schön mit Hit Music Only. Schmelz nicht weg. Jetzt mit Leonie und Don't Worry. Schönen Freitag.
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0: dir Weekend Vibes am Freitagnachmittag.
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0: Robin Schulz bei Energy Sachsen. Die meisten Non-Hits, die meisten Musik. Morgen ist Samstag, das Wochenende und es ist wieder Fußball angesagt. Deutschland spielt am Samstag gegen die Elfenbeinküste. 22 Uhr ist Anstoß, haben wir noch Glück gehabt mit der Zeit und es wird morgen auch wieder hot. Das heißt, du kannst dich dann mal schön im Biergarten oder so setzen, dich ein bisschen abkühlen und Fußball gucken. Übersicht, wo Public Viewing im Freistaat überhaupt läuft, findest du auf energy.de/Sachsen. Klickst du dich einfach mal rein und am Samstag muss die deutsche Mannschaft gegen die Elfenbeinküste ran. Und da sagen viele, das wird jetzt wahrscheinlich nicht so ein Torhagel, diesmal kein 7:1. Tora aus Chemnitz tippt da auch ein bisschen vorsichtiger.
1: Ich glaube, das wird schwieriger. Also ich denke mal so 3:2 für Deutschland.
0: Na Juti, habe ich jetzt auch was ich auf meinen Tippschein schreiben kann. Samstag siehst du, ob Tore recht gehabt hat. Komm entspannt weiter jetzt rein in deinen Feierabend mit Repeated, dem neuesten Hit von Martin Garrix und Ed Sheeran. Happy Feierabend. Stay.

0: Ey, schönen Freitag dir. Energy Sachsen ist an, die meisten an Hits, die meiste Musik kriegst du rein. Du hast es doch schon fast geschafft, das Wochenende. Es ist doch gleich da. Ich hau dir noch ein paar mehr Hits rein. Dermot Kennedy, der ist zum Beispiel gleich am Start mit seinem neuesten Hit Funeral. Und davor hörst du noch einen Klassiker, Taylor Swift mit Opelite. Bleib dran.
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0: Bis zu 33 Grad hast du aktuell im Freistaat. Viel Sonne bis zum Abend. Je nachdem, wo du bist, da kann es ab und zu mal ein bisschen regnen oder auch ordentlich gewittern. Die ziehen hier noch durch über dem Freistaat. Ansonsten bleibt es aber größtenteils trocken. Ab morgen dann Sonne und Wolken immer wieder im Mix mit ein bisschen Gewitter zwischendurch. Am Wochenende hast du dann Temperaturen bis zu 35 Grad, jeweils Samstag und Sonntag.
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0: Um 17.31 Uhr in Dresden ist die Lingner Allee auf Höhe der Zinzendorfstraße immer wieder gesperrt aktuell wegen einer Veranstaltung und auf der B169 Döbeln Richtung Elsterwerda zwischen Prösen und der B106 hast du in beiden Richtungen immer wieder Störungen am Bahnübergang. Das ist es. Wenn du noch irgendwo Blitzer gesehen hast zum Beispiel oder einen Stau, meld dich unter der 0850 5x9. WhatsApp kannst du auch rüberschicken. Nummer dazu findest du auf energy.de/sachsen. Dein nächstes Energy Sachsen Verkehrsupdate kommt dann Sofort wieder, wenn es kracht. Bis dann, komm gut durch.
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0: heute schickt ganz Sachsen in den Feierabend Sophie aus Dresden. Hi Sophie, du bist schon mittendrin, wa?
1: Genau, cool. Seit 14 Uhr.
0: Sehr schön. Dazu erstmal herzlichen Glückwunsch. Hast du dir für heute noch was Schönes vorgenommen?
1: Ich glaube, ich werde heute noch ein bisschen die Sonne genießen. Ein bisschen im Garten noch, ja, mich vielleicht nochmal auf die Sonnenliege legen.
0: Ja, perfekt, ist Freitag, let's go. Was machst du am Wochenende Schönes?
1: Meine Schwester und meine Cousine sind totale Sportskanonen und haben gesagt, wir müssen jetzt mal was Cooles zusammen machen und haben uns für den Muddy Angel Run angemeldet in Dresden.
0: Okay, klingt auf jeden Fall ein bisschen anstrengend.
1: Ich bin sehr gespannt, was passiert. Es sind viele Hindernisse, also Klettern, Balancieren, ich glaube auch Tauchen. Okay. Ich lasse mich überraschen.
0: Aber zumindest beim Tauchen, das ist ja ganz geil dann bei dem Wetter, dann kriegt man da beim Laufen noch eine kleine Erfrischung. Sophie, ist doch cool. Dann drücke ich dir die Daumen, wünsche dir viel Spaß beim Muddy Angel Run und jetzt erstmal einen schönen Feierabend und ganz Sachsen kannst du jetzt nochmal mitnehmen. Go!
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Nochmal kleiner Turn-up hier mit Justin Bieber featuring Nicki Minaj. Hier bei Energy Sachsen die meisten neuen Hits, die meiste Musik. Wir machen ganz entspannt weiter, damit du entspannt reinslidest in deinen Feierabend. Habe ich jetzt Dermot Kennedy hier für dich mit seinem neuesten Hit Funeral. Es ist Freitag. Hab ein schönes Wochenende.

0: Clock Clock. Auf dem Freitag, hier bei Energy Sachsen. Die meisten neuen Hits, die meiste Musik gleich kriegst du. Leonie und Callum Scott mit ihrem neuesten Hit Stay. Und davor hörst du noch Oliver Heldens mit Lady Hear Me Tonight. Joe übernimmt übrigens, brandneu. Geht los, bleibt dran.
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13: Das Wochenende in Dresden wird heiß und weil du sowieso schwitzen wirst, kannst du heute beim Dancen wirklich alles rauslassen. Passend dazu gibt's in der Groove Station die Farewell Youth Party. Da gibt's eine Mischung aus Indie, Rock und Punk und auf alle Fälle genug zum Zappeln. Um 23 Uhr ist der Einlass. Ich wünsche dir viel Spaß.
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0: Um 18 Uhr.
14: Ich bin André. Hallo. Deutschland soll besser auf den Ernstfall vorbereitet sein. Deswegen wollen die Innenminister von Bund und Länder mehr für den Zivil- und Katastrophenschutz tun. Allein der Bund will in den nächsten Jahren 10 Milliarden Euro bereitstellen, um die Bevölkerung besser zu schützen, etwa vor Flutkatastrophen wie im Ahrtal. Sachsens Sozialministerin Köpping will mehr gegen Frauenarmut tun. Das Ziel, Frauen sollen beruflich unabhängiger werden. Konkrete Maßnahmen, etwa bei der Elternzeit oder der Kinderbetreuung, bleiben aber erstmal offen. Hintergrund ist, dass Frauen häufiger in Armut geraten als Männer. Rennwochenende auf dem Lausitzring. Dort feiert die DTM ihr erstes Deutschlandrennen in diesem Jahr. Los geht es heute mit Trainings- und Qualifikationsläufen. Am Wochenende stehen die eigentlichen Rennen an. Insgesamt treten in der DTM und den Nachwuchsklassen rund 100 Fahrer an. Unter anderem gibt es auch einen Truck-Wettbewerb. Sprecher Oliver Runschke sagte uns:
15: Die DTM ist Deutschlands Top-Rennserie, ist eine von Europas bekanntesten und beliebtesten Rennserien. Und darunter gibt es halt verschiedene Nachwuchsklassen. Und mit Talent und mit bisschen Glück schafft man es vielleicht dann in die DTM.
14: Mexiko hat es als erstes Land in die K.O.-Phase der Fußball-WM geschafft. Heute Abend können die USA oder Australien nachziehen. Je nachdem, wer das Duell gewinnt. Außerdem spielen Schottland gegen Marokko, Brasilien trifft auf Haiti und die Türkei auf Paraguay. Und jetzt die News aus deiner Ecke mit Hanna.
16: Für Dresden und die Lausitz.
17: Der neue Verkehrsverbund Ostsachsen geht den nächsten Schritt. In Zukunft soll ein Tarif für die ganze Region gelten. Dafür ist nun ein Gutachten in Arbeit. Greifen wird der Einheitstarif frühestens in 2 Jahren. Erste Zwischenlösungen gibt es schon, zum Beispiel das Katzensprungticket für Fahrten nach Dresden. Ob Geschichte, Technik oder Kunst, bei der Dresdner Museumsnacht können Besucher morgen viel erleben. Mehr als 40 Häuser machen in diesem Jahr mit. Bis Mitternacht gibt es Führungen, Einblicke in die Arbeit von Künstlern und viele weitere Aktionen. Die Tickets gelten übrigens auch für Bus und Bahn. Morgen ist Schwimmabzeichentag in Dresden. In der Schwimmhalle Freiberger Platz vergibt der Dresdner SC 1898 zwischen 13 und 16 Uhr Schwimmabzeichen und Seepferdchen an Kinder. Man kann sich anmelden oder einfach vorbeikommen. Dirk Oehme vom DSC sagt über die Aktion:
18: Wir werden definitiv mit den Seepferdchenkindern natürlich alle Stationen belegen, die quasi für das Abzeichen notwendig ist, und haben dann für diejenigen, die das Abzeichen tatsächlich schaffen, auch eine kleine Überraschung, weil die Urkunden und die Abzeichen werden von der Maya Turbain übergeben, Nationalschwimmerin, die im August auch bei der Europameisterschaft in Paris starten wird.
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19: Meist sonnig und noch richtig warm geht's durch den Abend, aber ab und zu kann auch mal ein Schauer oder ein Gewitter runterkommen. In der Nacht ziehen mal mehr, mal weniger Wolken durch, vereinzelt blitzt's nochmal auf, runter geht's auf 22 bis 19 Grad. Morgen bleibt's meist sonnig, aber mit kräftigen Gewittern, und am Sonntag kommen später mehr Wolken dazu mit Schauern.
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19: In Dresden ist die Lingner Allee in Höhe Zinzendorfstraße immer wieder wegen einer Veranstaltung kurzfristig gesperrt. Und die B183 Köthen Richtung Bad Düben ist zwischen Röser und dem Abzweig nach Bröser nach einem Unfall gesperrt. Melde auch du uns Staus und Blitzer unter 0800 50 5 mal die 9.
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13: Da sind wir wieder an deinem letzten Tag der Woche und vor allem für Energy Sachsen brandneu an einem ganz besonderen Tag. Es ist nämlich der Hauptrelease-Tag der Woche. Die brandneue Playlist, die ist übervoll. Und wir starten direkt rein mit Oliver Heldens und Lady Hear Me Tonight. Happy Freitag.
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0: Miley Cyrus bringt dich hier entspannt durch den Freitag bei Energy Sachsen brandneu.
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0: Richtige Ansage kommt hier schon wieder rein in deinen Feierabend von Hausmucken-Ikone Sonny Fodera. Der hat gerade erst ein neues Album gedroppt und darauf ist der Song Feel Again. Ist sogar der allererste Song vom Album und er bringt Hausmusik halt mal wieder auf den Punkt. Da zeigt er, wie so eine Residency im Pascha auf Ibiza hat und wieso er einen Hit nach dem anderen rausknallt. Ein würdiges Hit-Update hier als kleine Pre-Party auf dem Freitag-Feierabend mit Energy Sachsen. Feel Again von Sonny Fodera.

0: Energy Sachsen läuft an einem super hotten Freitag. Es ist super hot im Freistaat und es wird auch super hot bleiben im Freistaat. Und ich sag dir ehrlich, und das erzählst du aber bitte nicht meinem Chef, manchmal geht mir eine Mittagspause halt einfach ein bisschen länger, weil ich nicht ins warme Büro zurück kann. Wenn es dir auch so geht und du das meiste aus deiner Mittagspause rausholen willst bei den Temperaturen, dann meldest du dich am besten schon mal für Montag bei der Energy Sachsen Pizza Hit Pause von Freddy Fresh immer um 10 bei meiner Kollegin Vicky at Work an. 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
1: 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Morgen kurz nach 10 droppe ich vielleicht auch schon deinen Namen und dann hast du 10 Hits Zeit, dich bei mir zu melden.
0: Weißt du Bescheid? Meldest dich an und gönnst dir Pizza oder Salat, wenn du nicht so schwer essen willst. Bei den tausenden Grad da draußen jetzt gerade. Jetzt Stay von Leonie und Callum Scott in deiner Playlist. Happy Freitag hier bei Energy Sachsen.

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11: Meist sonnig und noch richtig warm geht's durch den Abend. Aber ab und zu kann auch mal ein Schauer oder ein Gewitter runterkommen. In der Nacht ziehen mal mehr, mal weniger Wolken durch. Vereinzelt blitzt noch mal auf. Runter geht's auf 22 bis 19 Grad. Morgen bleibt's meist sonnig, aber mit kräftigen Gewittern und am Sonntag kommen später mehr Wolken dazu mit Schauern.
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11: Auf der A4 Dresden Richtung Chemnitz, bitte aufpassen, zwischen Berbersdorf und Hainichen sind Reifenteile auf der Autobahn. In der Gegenrichtung Chemnitz Richtung Dresden liegen zwischen Berbersdorf und Siebenlehen ebenfalls Reifenteile auf der Autobahn. Auf der A9 Halle-Leipzig Richtung Berlin sind zwischen Coswig und Köselitz Reifenteile auf allen Spuren. In Dresden ist die Lingner Allee in Höhe Zinzendorfstraße immer wieder wegen einer Veranstaltung kurzfristig gesperrt. Und die B183 Köthen Richtung Bad Düben ist zwischen Röser und dem Abzweig nach Bröser nach einem Unfall gesperrt. Geblitzt wird in Chemnitz Stadt auswärts auf dem Südring Richtung Annaberger Straße. Melde auch du uns Staus und Blitzer unter 0800 50 5 mal die 9.
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Ich glaube ja, der liebe Gott hat das mit dem Sommeranfang am Wochenende ein bisschen zu ernst genommen, weil was sind bitte diese Temperaturen? Teilweise über 30 Grad im Freistaat. Ich kann nicht mehr. Also Gebete gehen raus an die Dachgeschossbewohner und an alle, die nicht irgendwie an See können oder so. Also mich mit eingeschlossen. Vielleicht frische ich die brandneue Mucke noch mal ein bisschen auf. Und jetzt New Religion von Bibi Rexha und Faithless in deiner Feierabend-Playlist bei Energy Sachsen. Die

0: gute Elsie, die hat mal wieder fürs Wochenende ein paar Tipps vorbereitet hier bei Energy Sachsen. Und zwar alles rund um Streaming. Let's go.
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2: Bei mir bekommst du alles rund um Streamen und was auf deiner Watchlist nicht fehlen darf. Da gibt's wieder richtig nice Stuff. Prime Video hat ein neues spanisches Drama mit Magie und Feminismus. Das Geisterhaus. Die achteilige Familiensaga begleitet revolutionäre Frauen aus einer Linie. In einem abgelegenen, konservativen Land als Frau mit mysteriösen Kräften. Ja, schwierig. Alle Frauen erleben Katastrophen, Klassenkämpfe und schreiben für die nächste auf, was sie durchmachen.
3: Wir sollten alle die gleichen Rechte haben wie die Männer.
4: Jetzt ist Schluss damit!
2: Einer der neuesten Disney-Filme, endlich auf Disney Plus streambar, Hoppers. Ein Mädchen lässt ihr Bewusstsein mit einer neuartigen Technologie in einen Biber-Roboter übertragen, um als Tier mit anderen Tieren zu kommunizieren. Da entdeckt sie einige Tierweltgeheimnisse, die man nicht erwartet hätte und welche Gefahr Menschen darstellen.
5: Nochmal kurz gecheckt, ihr habt ein künstliches Tier erschaffen?
6: Ja.
5: Das andere Tiere glauben lässt, ihr seid wirklich ein Tier?
6: Ja.
5: Leute, das ist wie Avatar.
6: Das ist überhaupt nicht wie Avatar.
2: Und noch eine News für wieder mal alle Lesemäuse. Bald läuft auf Prime Video die nächste Bestseller-Verfilmung. Die theoretische Unwahrscheinlichkeit von Liebe. Eine Biologie-Doktorandin glaubt an Wissenschaft und nicht an Liebe. Um ihrer besten Freundin etwas zu beweisen, küsst sie random einen Mann und kannst es dir maybe denken, daraus entsteht was ziemlich Kompliziertes. In der Hauptrolle Lily Reinhardt, die du als Betty aus Riverdale kennst.
7: Das musst du gesehen haben.
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0: Jetzt die Jungs von Fastbar in deiner Playlist mit ihrem Hit Beautiful Life. Der bringt dich hier gut durch den Freitagfeierabend bei

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9: Die Arbeitswoche hast du jetzt in Dresden fast geschafft und das heißt, du kannst ja mal ordentlich den Kopf frei fahren. Das Nachtskaten geht heute wieder an den Start und zwar ab 21 Uhr am Elbepark. Die Hitze ist dann auch nicht mehr ganz so dolle und du skatest ganz gechillt in den Sonnenuntergang. Schnapp dir deine Freunde und ordentlich Wasser und dann ab ins Wochenende.
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10: Ich bin Gisa, hallo. Sabotageakte wie in Berlin oder Flutkatastrophen wie im Ahrtal. Deutschland soll besser auf den Ernstfall vorbereitet sein. Die deutschen Innenminister wollen den Zivil- und Katastrophenschutz stärken. Allein der Bund will in den nächsten Jahren Milliarden etwa für Feuerwehr oder THW bereitstellen, um die Bevölkerung besser zu schützen. Sachsens Sozialministerin Köpping will mehr gegen Frauenarmut tun. Unterm Strich sollen Frauen und Männer die gleichen Möglichkeiten bekommen, Geld zu verdienen. Konkrete Maßnahmen, etwa bei Löhnen, Elternzeit oder der Kinderbetreuung, bleiben aber erst einmal offen. Köpping sagte nach einer Konferenz mit den anderen Ländern:
11: Nach aktuellem Armutsbericht des Paritätischen sind 13,3 Millionen Menschen in Deutschland von Armut betroffen. Frauen sind mit 16,7% häufiger betroffen, besonders Alleinerziehende, Frauen in Teilzeit, pflegende Angehörige, ältere Frauen, Frauen mit Migrationsgeschichte.
10: Mexiko hat es als erstes Land in die K.O.-Phase der Fußball-WM geschafft. Heute Abend können die USA oder Australien nachziehen. Je nachdem, wer das Duell gewinnt. Außerdem spielt Schottland gegen Marokko, Brasilien trifft auf Haiti und die Türkei auf Paraguay. Und jetzt die News aus deiner Ecke mit Hanna.
0: Für Dresden und die Lausitz.
12: Sachsens Rechnungsprüfer nehmen den LKA-Neubau in Dresden ins Visier. Das Kriminaltechnische Institut war vor 4 Jahren eröffnet worden. Kostenmäßig gab es auf den ersten Blick nichts zu beanstanden. Benno Hille.
13: Mehr als 54 Millionen Euro waren für den Bau eingeplant. Allerdings waren die Kosten von vornherein viel zu hoch angesetzt. Die Standards wurden immer weiter angehoben, eine ganze Etage zusätzlich gebaut. Trotz allem blieben die Kosten im abgesteckten Rahmen. Welche Kostensteigerungen es gegeben hat und wo möglicherweise zu teuer gebaut wurde, das wurde am Ende gar nicht mehr hinterfragt, so der Rechnungshof. Fazit: Sparsam ist das nicht.
12: In Görlitz ist die Polizei gegen eine mutmaßliche Betrügerbande vorgegangen. Die drei Männer sollen sich als Importfirma ausgegeben haben. Trotz Anzahlung kam aber keine Ware bei den Kunden an. Gestern haben Beamte nun mehrere Wohnungen in der Stadt durchsucht. Zwei der Beschuldigten sitzen jetzt in U-Haft. Tanz, Musik und gemütliche Atmosphäre. Damit lockt der Dresdner Palais-Sommer ab morgen wieder Besucher in die Stadt. Zentrum ist auch in diesem Jahr der Neumarkt. Ab Ende Juli gibt's zudem öffentliche Yoga-Sessions im Alaun Park. Insgesamt treten beim Palais Sommer mehr als 400 Künstler auf. Der Eintritt ist frei.
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10: Meist sonnig und noch richtig warm geht's durch den Abend, aber ab und zu kann auch mal ein Schauer oder ein Gewitter runterkommen. In der Nacht ziehen mal mehr, mal weniger Wolken durch, vereinzelt blitzt noch mal auf, runter geht's auf 22 bis 19 Grad. Morgen bleibt's meist sonnig, aber mit kräftigen Gewittern und am Sonntag kommen später mehr Wolken dazu mit Schauern.
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10: In Dresden ist die Lingner Allee in Höhe Zinzendorfstraße immer wieder wegen einer Veranstaltung kurzfristig gesperrt. Außerdem ist die B183 Köthen Richtung Bad Düben zwischen Röser und dem Abzweig nach Bröser nach einem Unfall gesperrt. Geblitzt wird in Chemnitz auf dem Südring stadtauswärts Richtung Annaberger Straße. Melde auch du uns Staus und Blitzer unter 0800 50 5 mal die 9.
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9: Happy Freitag hier bei Energy Sachsen brandneu. Und auch wenn es Freitag ist, ist es trotzdem noch Zeit für die Energy Sachsen Top 7 um 7. Eine letzte Runde gibt's die Woche noch. Und auf Platz 7 sind heute Alesso und One Republic gelandet mit ihrem Hit In Your Eyes. Den hörst du jetzt.

0: Tuesday war diese Woche dein Energy Sachsen Hit Update und heute ist er schon auf Platz 3 mit seinem Hit I Loved, I Lost bei den Energy Sachsen Top 7 um 7.
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zurück. Er hat es wieder auf die Eins geschafft. Alex Warren mit seinem Hit Passenger. Ich würde sagen, er hat die Woche jetzt den Kampf um die Eins gewonnen. Es tut mir leid, Taylor, aber so ist es nun mal. Passenger bei den Energy Sachsen Top 7 um 7.

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8: Meist sonnig und noch richtig warm geht's durch den Abend, aber ab und zu kann auch mal ein Schauer oder ein Gewitter runterkommen. In der Nacht ziehen mal mehr, mal weniger Wolken durch, vereinzelt blitzt's nochmal auf, runter geht's auf 22 bis 19 Grad. Morgen bleibt's meist sonnig, aber mit kräftigen Gewittern und am Sonntag kommen später mehr Wolken dazu mit Schauern.
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8: Auf der A17 Prag Richtung Dresden ist zwischen dem Tunnel Koschütz und dem Tunnel Altfranken die rechte Spur wegen eines defekten LKW gesperrt. In Dresden wird die Lingner Allee in Höhe der Zinzendorfstraße immer wieder wegen einer Veranstaltung kurzfristig dicht gemacht. Außerdem ist die B183 Köthen Richtung Bad Düben zwischen Röser und dem Abzweig nach Bröser nach einem Unfall gesperrt. Geblitzt wird in Chemnitz auf dem Südring stadtauswärts Richtung Annaberger Straße. Melde auch du uns Staus und Blitzer unter 0800 50 5 mal die 9.
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Was die Frau anfasst, das ist pures Gold. Gracie Abrams, die ist brandneu drin in deiner Playlist und die hat mal wieder den Nagel auf den Kopf getroffen mit ihrer neuen Single Hit the Wall. So was Schönes, mal wieder wirklich. Sie thematisiert Mental Health Struggles, gemixt mit den Problemen, die man sowieso immer schon mit sich rumzutragen hat, über Beziehungen, Freundschaften, was auch immer. Aber bei ihr hört sich das immer alles irgendwie so super schön an. Könnte auch an ihrer Stimme liegen. Hit the Wall ist der Lead-Track von ihrem nächsten Album Daughter from Hell und er gibt hier schon mal einen sehr guten Vorgeschmack, würde ich sagen. Hörst du mal rein in die neue Gracie Abrams Nummer, jetzt hier bei Energy Sachsen brandneu.

Egal wie das Wetter ist im Freistaat, hier bei Energy Sachsen brandneu läuten wir jetzt offiziell deinen Sommer ein. Da kenne ich gar nichts. Save My Love von Kygo, Khalid und Griffin ist quasi der Kickoff-Song dafür. Der klingt nach Sommer, Sonne, Sonnenschein, aber auch nach Deep Talks bei Sonnenuntergängen. Also einmal das komplette Programm. Diesen Vibe bringe ich dir jetzt rein in deinen Feierabend mit Energy Sachsen.

Es gibt was Neues von Tiffany Harris und wo hörst du brandneue Tracks? Natürlich zuerst richtig bei mir, der Joe, bei Energy Sachsen brandneu. Tiffany Harris besingt in ihren Tracks ja sonst sehr häufig mentale Gesundheit, aber dieser Track ist eher so eine Danksagung. Ohne dich wird mir schwindelig, also quasi ein Dank an ihre Freunde, dass sie sie immer halten und ihr immer Halt geben. Sweet. Vertigo jetzt in deiner Energy Sachsen brandneu Playlist und da sag ich auch einfach mal Danke an dich, dass du jetzt hier mit mir dabei bist. 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
11: Ich bin Lisa, hallo. Sabotageakte wie in Berlin oder Flutkatastrophen wie im Ahrtal. Deutschland soll besser auf den Ernstfall vorbereitet sein. Die deutschen Innenminister wollen den Zivil- und Katastrophenschutz stärken. Allein der Bund will in den nächsten Jahren Milliarden etwa für Feuerwehr oder THW bereitstellen, um die Bevölkerung besser zu schützen. Sachsens Sozialministerin Köpping will mehr gegen Frauenarmut tun. Das Ziel, Frauen sollen beruflich unabhängiger werden. Konkrete Maßnahmen, etwa bei der Elternzeit oder der Kinderbetreuung, bleiben aber erst einmal offen. Hintergrund ist, dass Frauen häufiger in Armut geraten als Männer. Deutschlands Top-Rennserie ist dieses Wochenende auf dem Lausitzring zu Gast. Die DTM feiert dort ihr erstes Deutschlandrennen in diesem Jahr. Um die 100 Fahrer gehen in der DTM und den Nachwuchsserien an den Start. Los ging's heute mit Trainings- und Qualifikationsläufen. Am Wochenende stehen die eigentlichen Rennen an. Morgen gibt es sogar das deutsche WM-Spiel gegen die Elfenbeinküste zu sehen, sagt Sprecher Oliver Runschke.
12: Wer Lust hat, schaut hier nachmittags die DTM. Anschließend gibt es dann 3 Konzerte und um 22 Uhr gibt es dann auf der großen Leinwand zusammen mit hoffentlich vielen anderen Fans das Fußballspiel zu sehen.
11: Und jetzt die News aus deiner Ecke mit Hanna.
2: Für Dresden und die Lausitz.
13: Der neue Verkehrsverbund Ostsachsen geht den nächsten Schritt. In Zukunft soll ein Tarif für die ganze Region gelten. Dafür ist nun ein Gutachten in Arbeit. Greifen wird der Einheitstarif frühestens in 2 Jahren. Erste Zwischenlösungen gibt es schon, zum Beispiel das Katzensprungticket für Fahrten nach Dresden. Ob Geschichte, Technik oder Kunst, bei der Dresdner Museumsnacht können Besucher morgen viel erleben. Mehr als 40 Häuser machen in diesem Jahr mit. Bis Mitternacht gibt es Führungen, Einblicke in die Arbeit von Künstlern und viele weitere Aktionen. Die Tickets gelten übrigens auch für Bus und Bahn. Morgen ist Schwimmabzeichentag in Dresden. In der Schwimmhalle Freiberger Platz vergibt der Dresdner SC 1898 zwischen 13 und 16 Uhr Schwimmabzeichen und Seepferdchen an Kinder. Man kann sich anmelden oder einfach vorbeikommen. Dirk Oehme vom DSC sagt über die Aktion:
14: Wir werden definitiv mit den Seepferdchenkindern natürlich alle Stationen belegen, die quasi für das Abzeichen notwendig ist, und haben dann für diejenigen, die das Abzeichen tatsächlich schaffen, auch eine kleine Überraschung, weil die Urkunden und die Abzeichen werden von der Maya Turbain übergeben, Nationalschwimmerin, die im August auch bei der Europameisterschaft in Paris starten wird.
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16: Meist sonnig und noch richtig warm geht's durch den Abend, aber ab und zu kann auch mal ein Schauer oder ein Gewitter runterkommen. In der Nacht ziehen mal mehr, mal weniger Wolken durch, vereinzelt blitzt's nochmal auf, runter geht's auf 22 bis 19 Grad. Morgen bleibt's meist sonnig, aber mit kräftigen Gewittern, und am Sonntag kommen später mehr Wolken dazu mit Schauern.
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16: Auf der A17 Prag Richtung Dresden ist zwischen dem Tunnel Koschitz und dem Tunnel Altfranken die rechte Spur wegen eines defekten LKW gesperrt. In Dresden wird die Lingner Allee in Höhe der Zinzendorfstraße immer wieder wegen einer Veranstaltung kurzfristig dicht gemacht. Außerdem ist die B183 Köthen Richtung Bad Düben zwischen Röser und dem Abzweig nach Bröser nach einem Unfall gesperrt. Geblitzt wird in Chemnitz auf dem Südring stadtauswärts Richtung Annaberger Straße. Melde auch du uns Staus und Blitzer unter 0800 50 5 mal die 9.
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10: Gleich kannst du einen Haken dran machen an deinen Freitag, beziehungsweise eigentlich kannst du schon einen Haken dran machen. Es ist kurz nach 8 bei Energy Sachsen brandneu. Natürlich mit mir, der Joe, und heute mit ganz, ganz brandneuen frischen Hits. Jetzt kriegst du Diamonds in der Playlist von Judith Ass und Dennis Lloyd.
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ausnahmsweise mein Cover jetzt dabei bei Energy Sachsen brandneu und zwar von Bruno Mars. Okay, okay, der hat für seinen neuen Hit On My Soul nämlich den Track Move On Up von der absoluten Soul-Legende, nämlich Curtis Mayfield, gecovert. Also er hat da schon einiges dran gedreht und gewendet, auch einen neuen Text reingehauen, aber man hört schon echt ganz deutlich, was da abgeht. War auf dem neuen Album

ist wortwörtlich der Song über mein Leben. Ich kann es so gut nachvollziehen. Rose Grey, ein neues Popgirlie in deiner Energy Sachsen Brandneu-Playlist, hat in ihrem neuen Song Club to Your Arms über die sogenannte Showgirl-Fatigue geschrieben. Man macht ein bisschen zu viel Party, schläft immer ein bisschen zu wenig. Die Wohnung, die ist vielleicht nicht ganz so peak aufgeräumt, weil man so viele Events auf dem Plan hat. Aber man hat einfach die Zeit seines Lebens. Ich fühle das. Vor allem im Sommer, es steht einfach so, so viel an. Darf man denn noch Party machen? Darf man noch FOMO haben? Ich sag ja, deshalb jetzt Club to Your Arms bei Energy Sachsen brandneu.

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mal wieder Zeit für einen schönen Remix hier bei Energy Sachsen brandneu. Und dieses Mal ging's dem Hit 4 to the Floor von Star Sailor an den Kragen. Die Jungs von Offenbach haben da ein bisschen ihre Magic spielen lassen und ich muss sagen, kann man sich anhören. Den Song haben sie noch ein Stück besser gemacht. Ist ja immer so ein Ding mit Remixen, weiß man immer nicht. Aber nee, kann mich nicht beschweren. Ist brandneu approved und den hast du jetzt hier bei Energy Sachsen.

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5: Meist sonnig und noch richtig warm geht's durch den Abend, aber ab und zu kann auch mal ein Schauer oder ein Gewitter runterkommen. In der Nacht ziehen mal mehr, mal weniger Wolken durch, vereinzelt blitzt's nochmal auf, runter geht's auf 22 bis 19 Grad. Morgen bleibt's meist sonnig, aber mit kräftigen Gewittern und am Sonntag kommen später mehr Wolken dazu mit Schauern.
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5: Auf der A17 Prag Richtung Dresden ist zwischen dem Tunnel Koschitz und dem Tunnel Altfranken die rechte Spur wegen eines defekten LKW gesperrt. Auf der A72 Chemnitz Richtung Zwickau liegen zwischen Chemnitz Süd und Stolberg Nord Gegenstände auf der Straße. In Leipzig ist die B87 Brandenburger Straße zwischen dem Georgiring und dem Hahnekamm nach einem Unfall gesperrt. Außerdem ist in Dresden die Lingner Allee in Höhe der Zinzendorfstraße immer wieder wegen einer Veranstaltung kurzfristig gesperrt. Und die B183 Köthen Richtung Bad Düben ist zwischen Röser und dem Abzweig nach Bröser nach einem Unfall gesperrt. Melde auch du uns Staus und Blitzer unter 0800 50 5 mal die 9.
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wenn der Song am Start ist, dann ist offiziell Sommer. Nicht meine Worte, sondern die Worte von den Jungs von Boy Loco über ihre neue Single Praised You. Hörst du jetzt hier bei Energy Sachsen? Das kann man nicht leugnen. Ist ein Good Feeling Song. Passt auch schon in den Frühling. Muss nicht mal mehr Sommer sein. Praised You. Jetzt in deiner brandneuen Playlist. Ganz frisch ist die drin bei Energy Sachsen.

wird deine Energy Sachsen brandneue Playlist immer mehr zur Sommerparty-Playlist. Ich schwöre, ich habe so viele Sommerbanger hier, jede Woche mit neu drin. Und der hier, der ist auch genau gleich vom selben Schlag. Devotion von Joel Corey zusammen mit Sängerin Ra. Ihre Stimme zu der hausigen Mucke, das hört sich an wie Aperol oder wie Lillet oder wie Eistee oder was auch immer dein präferiertes Feierabendgetränk ist. Es macht einfach gute Laune, vor allem im Feierabend. Devotion, Sweetest Emotion, jetzt bei Energy Sachsen.

YouTuber oder auch Content Creator anfangen mit Mucke machen, dann kann es oft in die Hose gehen. Es gibt aber auch echt genug Leute, die haben es richtig drauf und da gehört Fake definitiv dazu. Zusammen mit Sängerin Hayley Mays hat einen neuen Banger für deine Energy Sachsen brandneue Playlist beigesteuert. Hot Boys Cry, und der ist richtig dancig, voller Energie, aber auch total ehrlich, weil er ja dazu aufruft, auch mal zu heulen. Auch als Boy, da kannst du und sollst du auch deine Gefühle zeigen. Hot Boys Cry, dein Dancefloor-Banger auf dem Feierabend. Da tanz mal durch hier bei Energy Sachsen brandneu.

ist er, der Late Night Drive Song 2026. Also zumindest der Song, der das Feeling von Late Night Drives wahnsinnig gut in den Sound verpackt. Good Old Days von Christus Randy ist drin, jetzt in deiner brandneuen Energy Sachsen Playlist. Und die Late Night Drive Season, die ist ja gerade so kurz vor richtig in Gang kommen. Und da passt der Song wirklich einfach perfekt. Da machen wir jetzt mal zusammen einen Late Night Drive in deinen Feierabend, würde ich sagen. Hier bei Energy Sachsen. Fenster runter und los.

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5: Ich bin Lisa. Hallo. Deutschland soll besser auf den Ernstfall vorbereitet sein. Deswegen wollen die Innenminister von Bund und Ländern mehr für den Zivil- und Katastrophenschutz tun. Allein der Bund will in den nächsten Jahren 10 Milliarden Euro bereitstellen, um die Bevölkerung besser zu schützen. Etwa vor Flutkatastrophen wie im Ahrtal. Frauen geraten in Deutschland häufiger in Armut als Männer. Sachsens Sozialministerin Köpping will das ändern und fordert neue Regeln. Ziel ist, die Eigenständigkeit von Frauen zu verbessern. Durch gerechtere Löhne, mehr Aufgabenteilung in der Familie und bei der Pflege von Angehörigen. Was Köpping besonders große Sorgen bereitet?
6: Das ist der zunehmende Wegzug von gut ausgebildeten Frauen aus unseren ländlichen Regionen. Das heißt eben auch, wir müssen handeln. Die Bedingungen verbessern und damit den ländlichen Raum attraktiv zum Leben für junge Frauen, will fast sagen entwickeln, um diese Rückschritte, die es eben teilweise gibt, aufzuhalten.
5: Konkrete Maßnahmen bleiben aber erst einmal unklar. Deutschlands Top-Rennserie ist dieses Wochenende auf dem Lausitzring zu Gast. Um die 100 Fahrer gehen in der DTM und den Nachwuchsserien an den Start. Los geht's heute mit Trainings- und Qualifikationsläufen. Am Wochenende stehen die eigentlichen Rennen an. Und jetzt die News aus deiner Ecke mit Hanna.
0: Für Dresden und die Lausitz.
7: Sachsens Rechnungsprüfer nehmen den LKA-Neubau in Dresden ins Visier. Das Kriminaltechnische Institut war vor 4 Jahren eröffnet worden. Kostenmäßig gab es auf den ersten Blick nichts zu beanstanden. Benno Hille.
8: Mehr als 54 Millionen Euro waren für den Bau eingeplant. Allerdings waren die Kosten von vornherein viel zu hoch angesetzt. Die Standards wurden immer weiter angehoben, eine ganze Etage zusätzlich gebaut. Trotz allem blieben die Kosten im abgesteckten Rahmen. Welche Kostensteigerungen es gegeben hat und wo möglicherweise zu teuer gebaut wurde, das wurde am Ende gar nicht mehr hinterfragt, so der Rechnungshof. Fazit: Sparsam ist das nicht.
7: In Görlitz ist die Polizei gegen eine mutmaßliche Betrügerbande vorgegangen. Die 3 Männer sollen sich als Importfirma ausgegeben haben. Trotz Anzahlung kam aber keine Ware bei den Kunden an. Gestern haben Beamte nun mehrere Wohnungen in der Stadt durchsucht. 2 der Beschuldigten sitzen jetzt in U-Haft. Tanz, Musik und gemütliche Atmosphäre. Damit lockt der Dresdner Palais-Sommer ab morgen wieder Besucher in die Stadt. Zentrum ist auch in diesem Jahr der Neumarkt. Ab Ende Juli gibt es zudem öffentliche Yoga-Sessions im Alaun-Park. Insgesamt treten beim Palais-Sommer mehr als 400 Künstler auf. Der Eintritt ist frei.
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9: Mal mehr, mal weniger Wolken ziehen durch. Und ab und zu kann auch noch ein Schauer oder ein Gewitter mit dabei sein. Mit Sturmböen im Gepäck. Runter geht's heute Nacht auf 22 bis 19 Grad. Morgen bleibt's erst meist sonnig, dann können wieder kräftige Gewitter aufpoppen bei bis zu 34 Grad. Am Sonntag ziehen später mehr Wolken rein, dazu wieder Schauer und einzelne Gewitter bei 30 bis 33 Grad.
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9: Auf der A17 Prag Richtung Dresden ist zwischen dem Tunnel Koschitz und dem Tunnel Altfranken die rechte Spur wegen eines defekten LKW gesperrt. In Leipzig ist die B87 Brandenburger Straße zwischen dem Georgiring und dem Hahnekamm nach einem Unfall gesperrt. In Dresden ist die Lingner Allee in Höhe der Zinzendorfstraße immer wieder wegen einer Veranstaltung kurzfristig gesperrt. Und in Leipzig ist auf der August-Bebel-Straße in Höhe der Kurt-Eisner-Straße bis morgen in beiden Richtungen die Ampelanlage außer Betrieb. Melde auch du uns Staus und Blitzer unter 0800 50 5 mal die 9.
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10: Ich würde ja sagen, fürs letzte Stündchen Energy Sachsen brandneu. Kuscheln wir uns nochmal zusammen. aber ne, bei den Temperaturen, das kannst du absolut vergessen. Aber ich bin noch ein Stündchen für dich am Start mit den brandneuesten Hits. Jetzt kriegst du One Republic in der Playlist mit Need Your Love. Hier bei Energy Sachsen auf dem Freitag.
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Fats in deinem Feierabend bei Energy Sachsen brandneu. Und jetzt habe ich was Frisches, Poppiges reingepackt in deine Playlist. Und zwar eine neue Single von Mark Atlas. You Against My Love heißt sie. Und ich finde, der Titel hört sich trauriger an, als er wirklich eigentlich ist. Ja, es geht schon darum, dass eine Beziehung auseinandergeht, weil sich einer irgendwie nicht so ganz binden kann und sich gegen die Liebe wehrt. Aber die Mucke, die ist schon eher poppig und ein bisschen mehr Upbeat. Ist auf jeden Fall ein guter Vibe. Passt zum Feierabend. Hier bei Energy Sachsen brandneu.

Cat's Eye haben mal wieder eine Bad Bitch Hymne gedroppt und natürlich gibt's die hier bei Energy Sachsen brandneu. Pinky Up heißt das Ding, ist so eine Mischung aus Pop und ein bisschen Techno-Vibes und ist basiert auf diesen ausgestreckten kleinen Finger. Kennst du aus dem 18. Jahrhundert? Da hat man den kleinen Finger ja so abgespreizt, zum Beispiel beim Tee trinken, und das war einfach so ein Zeichen von guten Manieren. Die guten Manieren, die gibt's jetzt hier bei deinem Feierabend mit Pinky Up bei Energy Sachsen brandneu.

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ein neues Bond Girl bei Energy Sachsen brandneu, also so halb. Es gibt ein neues Game für die Switch, nämlich 007 First Light. Ist ein James Bond Game und dazu braucht es einfach einen adäquaten Titelsong. Einer, der da wirklich reinpasst und wer wäre da besser geeignet als die gute alte Lana Del Rey. Mysterious rauche ich, komplett Lana Del Rey coded, das passt perfekt in deinen Bond Vibe. Und sowieso, es ist halt auch einfach ein guter Song und endlich mal wieder neues Futter von Lana Del Rey. Da wollen wir uns noch nicht beschweren, da freuen wir uns auch doppelt. First Light jetzt bei Energy Sachsen brandneu in der Playlist mit drin. Wir

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Energy Sachsen brandneu mit mir, der Joe. Hier gibt's die meisten neuen Hits zuerst. Ich serviere dir die immer ofenfrisch, noch richtig dampfend. Jetzt ein Song, der direkt nach Sommerflirt und ganz, ganz viel Selbstbewusstsein klingt. Sexy for Me von Jason Derulo zusammen mit Jazik. Jason liefert dir diesen typischen smoothen Vibe mit viel Beat und Ohrwurmpotenzial. Und Jazik bringt genau die richtige Portion Gefühl dazu. Klingt nach Rooftop-Party um Mitternacht und ein bisschen zu viel Augenkontakt, wenn du

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3: Mal mehr, mal weniger Wolken ziehen durch. Und ab und zu kann auch noch ein Schauer oder ein Gewitter mit dabei sein. Mit Sturmböen im Gepäck. Runter geht's heute Nacht auf 22 bis 19 Grad. Morgen bleibt's erst meist sonnig. Dann können wieder kräftige Gewitter aufpoppen bei bis zu 34 Grad. Am Sonntag ziehen später mehr Wolken rein. Dazu wieder Schauer und einzelne Gewitter bei 30 bis 33 Grad.
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3: In Dresden ist die Lingner Allee in Höhe der Zinzendorfstraße immer wieder wegen des heutigen Nachtskartens kurzfristig gesperrt. Und in Leipzig ist auf der August-Bebel-Straße in Höhe der Kurt-Eisner-Straße bis morgen in beiden Richtungen die Ampelanlage außer Betrieb. Melde auch du uns Staus und Blitzer unter 0800 50 5 mal die 9.
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dir schon mal gesagt bei Energy Sachsen brandneu und ich sag es auch jetzt nochmal. Disco is back. Dieses Mal in der Playlist ein neuer Disco-Hit von Another zusammen mit Sänger 54 Ultra. Sehr groovig, sehr gute Laune und eben auch sehr discoig. Hat auch gerade wirklich ultra den Hype. Der Song ist in 30 Ländern richtig weit oben in den Airplay-Charts eingestiegen. Und natürlich bedeutet das für dich, ich spiele den jetzt auch für dich bei Energy Sachsen.

Feierabend hier bei Energy Sachsen und der Feierabend, der ist wirklich happy. Die gute Ellie Goulding ist nämlich endlich back in deiner Playlist und ihr neuer Song, der hört sich auch an wie Ellie Goulding. Ganz, ganz toll. Black Prada Dress ist der erste Clip Vorbote für ihr neues Album I Know Too Much, was dann im September gedroppt wird. Und sie singt darüber, wie geil es eigentlich ist, manchmal nicht so viel zu wissen. Weil wenn du nichts weißt über etwas, eine schwierige Situation, einen Streit, whatever, dann hast du auch nichts, worüber du den Kopf zerbrechen kannst. Das ist so befreiend, sich die ganze Zeit eine Platte zu machen, das kann auch echt sehr anstrengend sein. Black Prada Dress, der neue von Ellie Goulding. Hörst du mal rein? 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

Energy Sachsen brandneu bekommst du nicht nur mit, wenn Artists neue Muck droppen, sondern auch, wenn bekannte Künstlerinnen und Künstler eine neue Richtung einschlagen. D.O.D. kennst du schon, war schon oft in der Playlist mit Think About Us zusammen mit Sonny Fodera. Jetzt mit Hailey May schlägt in eine neue Richtung ein, aber die ist mindestens genauso danceig und genauso sommerlich wie vorher. Ihr neuer Hit heißt Closure und den packe ich dir jetzt rein in deine Playlist.

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2: Mal mehr, mal weniger Wolken ziehen durch und ab und zu kann auch noch ein Schauer oder ein Gewitter mit dabei sein. Mit Sturmböen im Gepäck. Runter geht's heute Nacht auf 22 bis 19 Grad. Morgen bleibt's erst meist sonnig, dann können wieder kräftige Gewitter aufpoppen bei bis zu 34 Grad. Am Sonntag ziehen später mehr Wolken rein, dazu wieder Schauer und einzelne Gewitter bei 30 bis 33 Grad.
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2: In Dresden ist die Lingner Allee in Höhe der Zinzendorfstraße immer wieder wegen des heutigen Nachtskatens kurzfristig gesperrt. Und in Leipzig ist auf der August-Bebel-Straße in Höhe der Kurt-Eisner-Straße bis morgen in beiden Richtungen die Ampelanlage außer Betrieb. Melde auch du uns Staus und Blitzer unter 0800 50 5 mal die 9.
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2: Auf der A4 Görlitz Richtung Dresden. Achtung, zwischen dem Rastplatz Löbauer Wasser Nord und Bautzen Ost liegen Reifenteile auf der Autobahn. In Dresden ist die Lingner Allee in Höhe der Zinzendorfstraße immer wieder wegen des heutigen Nachtskartens kurzfristig gesperrt. Und in Leipzig ist auf der August-Bebel-Straße in Höhe der Kurt-Eisner-Straße bis morgen in beiden Richtungen die Ampelanlage außer Betrieb. Melde auch du uns Staus und Blitzer unter 0800 50 5 mal die 9.
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5: Mal mehr, mal weniger Wolken ziehen durch und ab und zu kann auch noch ein Schauer oder ein Gewitter mit dabei sein. Mit Sturmböen im Gepäck. Runter geht's heute Nacht auf 22 bis 19 Grad. Morgen bleibt's erst meist sonnig, dann können wieder kräftige Gewitter aufpoppen bei bis zu 34 Grad. Am Sonntag ziehen später mehr Wolken rein, dazu wieder Schauer und einzelne Gewitter bei 30 bis 33 Grad.
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5: Auf der A4 Görlitz Richtung Dresden liegen zwischen dem Rastplatz Löbauer Wasser Nord und Bautzen Ost Reifenteile auf der Straße. In Dresden ist die Lingner Allee in Höhe der Zinzendorfstraße immer wieder wegen des heutigen Nachtskartens kurzfristig gesperrt. Und in Leipzig ist auf der August-Bebel-Straße in Höhe der Kurt-Eisner-Straße bis morgen in beiden Richtungen die Ampelanlage außer Betrieb. Melde auch du uns Staus und Blitzer unter 0800 50 5 mal die 9.
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4: In Leipzig auf der August-Bebel-Straße ist in Höhe der Kurt-Eisner-Straße bis morgen in beiden Richtungen die Ampelanlage außer Betrieb. Melde auch du uns Staus und Blitzer unter 0800 50 5 mal die 9.
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